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1: Mit Sophie Weinhandl. Guten Morgen. Die extremen Temperaturen heuer haben die Österreicherinnen und Österreicher die Freibäder stürmen lassen. Quer durchs Land hat es da heuer in den Bädern einen Besucherplus gegeben. In Oberösterreich, in Linz, zählen die Bäder um 15% mehr Badegäste. In Vorarlberg hat es zum Teil sogar bis zu 60% mehr Badegäste gegeben. Auch in Wien oder der Steiermark ein ähnliches Bild. Heute sollen die Verhandlungen um Dürrehilfen und ein neues Klimagesetz weitergehen. Bis gestern sind die Gespräche der Dreierkoalition ohne Ergebnis verlaufen. Die Regierung streitet weiter darüber, wann das Klimagesetz kommen soll und ab wann unser Land klimaneutral sein soll. Damit hängen auch die Dürrehilfen in der Luft, denn ohne Klimagesetz wollen SPÖ und NEOS hier nicht zustimmen. In Linz geht heute der Prozess gegen Ex-Bürgermeister Klaus Luger weiter. Er ist wegen Untreue angeklagt, weil er dem späteren Bruckner Hauschef vor dessen Hearing die Fragen gegeben haben soll. Als dann bekannt wurde, dass die Fragen vorab weitergegeben wurden, aber nicht von wem, hat Luger auch noch ein Rechtsgutachten in Auftrag gegeben, obwohl er gewusst hat, dass er selbst die undichte Stelle war. Zum Fußball noch. Red Bull Salzburg reicht am Abend ein 1:0 gegen Mjällby für den Einzug in die Europa League. Der SK Rapid spielt in der Conference League Qualifikation in Schottland 2:2 gegen Heart of Midlothian. Und die Wiener Austria muss im Playoff-Hinspiel gegen Braga eine 2:0 Niederlage einstecken.
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1: Mit Helene Feichtenhofer. Schönen guten Morgen. Die extremen Temperaturen heuer haben die Österreicherinnen und Österreicher die Freibäder stürmen lassen. Quer durchs Land hat es da heuer in den Bädern einen Besucherplus gegeben. In Oberösterreich in Linz etwa zählen die Bäder um 15% mehr Badegäste. Auch in der Steiermark in Graz gibt es ein deutliches Plus, sagt uns Holding Graz-Sprecher Gerald Pichler.
2: Bis Mitte August haben wir 407.000 Besucher in den Freibädern gehabt. Das ist ein Plus von rund 22%. Und wir haben jetzt bereits das gesamte Saisonergebnis des Vorjahres übertroffen.
1: Ähnlich auch die Rückmeldungen aus Wien oder Vorarlberg. Die Regierungsparteien wollen heute weiter über ein Klimagesetz und Dürrehilfen für die Bauern verhandeln. Bislang ist bei den Gesprächen nichts rausgekommen. Es spießt sich vor allem an den Fragen, ab wann Österreich klimaneutral werden soll und welche Bauern Hilfen bekommen sollen, beziehungsweise wer die bezahlen soll. Viele Unwettereinsätze für die Feuerwehren quer durchs Land gestern. In Niederösterreich etwa in Bruck an der Leiter mussten die Feuerwehren zu mehr als 230 Einsätzen. Sie mussten etwa Menschen aus einem Auto retten, das im Hochwasser eingeschlossen war. Außerdem mussten sie umgestürzte Bäume beseitigen. ChatGPT sagt mir, wie ich am besten die Bank am Eck ausraube. So ähnlich könnte die Suchanfrage eines 23-jährigen glücklosen Bankräubers in den USA in Oklahoma gewesen sein, der jetzt verurteilt wurde. Er hat für den Bankraub die KI genutzt, ist dann ohne Maske in die Bank, wurde dort gefilmt und auch die Kennzeichen seines Autos wurden von Sicherheitskameras erfasst. So war es dann für die Polizei leicht, den Mann zu verhaften. Er hat 37 Monate Haft kassiert.
3: Schönen guten Morgen am Freitag. Wir sind bei Ihnen auf den Tiroler Straßen im U1 Verkehrsservice. Und da ist soweit noch alles gut. Sollte Ihnen aber etwas auffallen im Tagesverlauf, gerne jederzeit anrufen bei uns unter der 052 42 61 030 30. Wir sagen vielen Dank und wünschen eine gute und eine sichere Weiterfahrt. Schauen zum Wetter und da geht es heute am Freitag noch einmal regnerisch weiter. Schon jetzt in der Früh ziehen vereinzelt Schauer drüber. Diese breiten sich dann im Laufe des Vormittags auf ganz Tirol aus und halten teilweise stundenlang an. Auch Gewitter sind dann immer wieder mit dabei. Dazu heute auch wieder eher frischer mit Maximalwerten von 16 bis 24 Grad. Aktuell sind es 14 Grad in Axams und in Imst und 15 Grad werden uns in Udans im Zillertal angezeigt. Sommerlichere Aussichten bringt uns dann schon das Wochenende. Morgen am Samstag kann sich die Sonne einige Stunden zeigen bei 20 bis 25 Grad. Regenschauer sind nur ganz selten mit dabei. Auch der Sonntag, der wird überwiegend sonnig mit nur ein paar Wolkenfeldern zwischendurch. Die Werte, die steigen auf 20 bis 26 Grad.
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3: Ja, guten Morgen. Wer steht denn da schon vor der Tür?
7: Das Wochenende.
3: Ah, das Wochenende. Ja, dann hereinspaziert in diesen Freitag. Wir stehen gemeinsam mit Ihnen auf an diesem 21. August. Begleiten Sie natürlich mit den wichtigsten Infos aus unserem Land und haben ganz viel Musik im Gepäck und wünschen damit einen schönen guten Morgen und

0: Aufstehen mit den Olsen Brothers und Fly on the Wings of Love. 6:10 haben wir es und wir schauen hinauf auf die Berge.
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0: Ja, da gibt es heute unzuverlässiges Berg- und Wanderwetter. Die Wolken, die überwiegen. Auflockerungen sind eher nur selten mit dabei. Und speziell in der zweiten Tageshälfte kommt dann wieder vermehrt Regen auf, der teils auch gewittrig verstärkt sein kann. Die Temperaturen, die gehen auch weiter zurück und erreichen um die Mittagszeit in 2000 Metern um die plus 12 Grad, in 3000 Metern um die plus 5 Grad. Der Höhenwind, der ist lebhaft bis stark. Von Südwest auf West drehend.
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0: Und wir machen wieder weiter mit der Musik. Freuen uns da jetzt auf die Niki. Wegen dir. Und damit wünschen wir einen schönen
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0: Heute am Freitag, den 21. August.

Ein neuer Tag ist angebrochen. Es ist Freitag, der 21. August. Und da gratulieren wir heute allen zum Namenstag. Und zwar mit den Namen Bernhard, Maximilian, Pia und Pius. Herzlichen Glückwunsch. Und wir gratulieren natürlich auch allen recht herzlich, die heute Geburtstag haben. Da wünschen wir alles, alles Gute und einen ja, hervorragenden Tag. Mit Ihnen feiert unter anderem Usain Bolt, der Ausnahmesprinter aus Jamaika, der als einziger Athlet dreimal in Folge bei den Olympischen Sommerspielen Gold gewonnen hat und als einziger Mensch der Welt auch die 100 Meter in unter 9,6 Sekunden gelaufen ist. Der wird heute 40 Jahre alt, feiert also einen Runden. Ein weiterer Sportler reiht sich heute auch in die Liste der Geburtstagskinder ein, und zwar Robert Lewandowski, der polnische Fußballer, der lange Zeit ja auch für den FC Bayern München gespielt hat, der feiert seinen 38er. Und auch ein großartiger Musiker hat an einem 21. August das Licht der Welt erblickt. Im Jahr 1938 war es nämlich der US-amerikanische Country-Sänger Kenny Rogers. Vor allem in den 70ern und 80er Jahren hat er große Hits herausgebracht und viele Erfolge gefeiert. Am 20. März 2020 ist er leider im Alter von 81 Jahren verstorben. Seine ja, bewegenden und bedeutenden Lieder bleiben aber unvergessen, so wie auch dieses großartige Duett gemeinsam mit Dolly Parton aus dem Jahr 1983. Islands in the Stream. Damit wünschen wir einen schönen Freitagmorgen hier auf 1.

0: Wunderschönen guten Morgen am Freitag hier bei uns auf 1. Mit viel Musik geht's gleich weiter, unter anderem von Blue Chink. Und mit dabei in Kürze auch die Glitter Bands. Es ist 20 Minuten nach 6 und wir wünschen einen guten Start hinein in diesen Freitag.
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11: Es ist 6.24 Uhr. Wir wünschen einen schönen guten Morgen und feinen Start hinein in diesen Freitag.

0: Rein geht's in einen neuen Tag. Der Freitag ist angebrochen am 21. August. Da geht's gleich musikalisch weiter mit der Spider-Murphy-Gang. Die haben den Frosch im Hals und auch Kollege Lukas Brunner wird zu hören sein, musikalisch mit Man stirbt nicht an Liebe. Zuvor jetzt die aktuellen Infos aus unserem Land um 6.30 Uhr mit David Hotter.
1: Schönen guten Morgen.
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1: Wegen Wasserproben, die auf eine erhöhte bakterielle Belastung hindeuten, ordnet das Land Tirol für die Ötztaler Ache ein Schifffahr- und Raftingverbot an. Betroffen ist der Abschnitt von der Brandachbrücke bis zur Mündung der Ötztaler Ache in den Inn. Durch die Unwetter der vergangenen Wochen werden unter anderem auch von der Ötztaler Ache weitere Proben entnommen. Zwar liegen noch keine finalen Ergebnisse vor, aber die ersten Probeauswertungen würden erhöhte Keimzahlen aufweisen, so Gesundheitsdirektorin Theresa Gehley. Demnach sollte laut Land Tirol in der Ötztaler Ache aktuell auch nicht gebadet werden. Das gilt für Mensch und Tier. Auswirkungen auf das Trinkwasser sind nicht zu erwarten. Und das Wasser war auch in Zierl Thema. Dort ist am 4. August vermutlich wegen eines starken Gewitters Schmutz in eine Trinkwasserquelle geraten. Die Folge war, dass die Zierlerinnen und Zierler ihr Trinkwasser 10 Tage lang abkochen haben müssen. Mittlerweile ist das Wasser wieder rein. Die Gemeinde versetzt es aber mit Chlor, damit alle möglichen Krankheitserreger abgetötet werden. Gestern Abend hat der Bürgermeister seine Einwohner zu einer Infoveranstaltung geladen. Trinkwassergutachter Bernd Jenewein hat dort erklärt, wie es mit der Zierler Wasserversorgung weitergeht.
3: Bautechnisch wird sich relativ schwer was machen lassen, denn man kann nicht den ganzen Berg irgendwo abdichten und zubetonieren. Technisch löst man das jetzt so, dass man das Wasser mit einer UV-Anlage desinfiziert und zusätzlich wird ein Trübungsmesser der UV-Anlage vorgeschalten.
1: Sollte die betroffene Quelle erneut verschmutzt werden, leitet die Anlage das trübe Wasser dann automatisch ab, bevor es überhaupt in den Hochbehälter gelangt. Bis all diese technischen Bauteile eingebaut sind, müssen die Zierler noch ein paar Wochen mit dem Chlorwasser vorlieb nehmen. Einen Schreckmoment hat gestern ein 83-jähriger Niederländer in Kitzbühel erlebt. Der Mann ist gegen 13 Uhr von einem Termin nach Hause gekommen, als er einen Einbruch bemerkt und genauer nachgesehen hat. Dabei hat er selbst beobachtet, wie die vermutlichen Täter mit einem Fahrzeug, das am Nachbargrundstück geparkt war, geflüchtet sind. Die Schadenssumme ist derzeit unbekannt, eine Fahndung ist bislang negativ verlaufen. Und am Sonntag findet im Unterland der 10. Kufsteiner Landratsmarathon statt und das mit einem Teilnehmerrekord. 1700 Starterinnen und Starter werden sich über 120 Kilometer messen. Los geht es um 7.30 Uhr. Die ersten Sportler sollen schon zwischen 10.30 Uhr und 11 Uhr im Ziel sein. Und für uns geht's jetzt auf die Tiroler Straßen, Fabian.
0: Und zum U1 Verkehrsservice, da sind soweit keine Probleme bekannt. Wir wünschen eine gute und eine sichere Weiterfahrt. Das Wetter und die aktuellen Temperaturen, da haben wir jetzt gerade 12 Grad in St. Anton am Arlberg, 14 in Innsbruck und 16 Grad in Kramsach. Also jetzt beim Rausgehen, da braucht man schon das Jackerl und die Werte, die steigen heute auch nicht mehr ganz so stark an. Maximal gehen sich 16 bis 24 Grad aus. Dazu sind den ganzen Tag über Regenschauer mit dabei, die vor allem am Nachmittag kräftig ausfallen. Auch Gewitter können sich immer wieder dazu mischen. Die Sonne, die kann sich heute nur selten zeigen. Freundlich am Wochenende, dann mit deutlich mehr Sonnenstunden und Werten von 20 bis 26 Grad.
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0: Schwammerl in den Knien. Ja, der Frosch im Hals, der absolute Albtraum eines jeden Radiomoderators, oder David?
1: Ja, schon, es schaut gut aus.
0: Ja. Na, ich glaube, wir sind ganz kurz bei Stimme, deswegen würde ich sagen, schauen wir jetzt in die Sterne.
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0: Und dann haben wir den ersten Teil, die Witter bis zu den Jungfrauen stehen da im Mittelpunkt.
1: Ja, und die Witter, die sollten bei ihren Arbeiten heute besonders vorsichtig sein. Setzen Sie nicht alles auf eine Karte und wägen Sie Ihre Entscheidungen gut.
0: Die Stiere, die könnten heute mit einer Enttäuschung konfrontiert werden. Wenn Ihnen jemand nicht so entgegenkommt, wie Sie es sich gerne wünschen, sollten Sie das auch offen ansprechen.
1: Die Zwillinge, die sollten ihre Bedenken beiseite schieben, weil die Sterne, die stehen auf Erfolgskurs. Wer wagt, der kann heute gewinnen.
0: Die Krebse könnten sich heute über einiges ärgern, sollten sich davon aber nicht die Stimmung verderben lassen. Nehmen Sie nicht alles so persönlich und lassen Sie sich nicht so sehr aus der Ruhe bringen.
1: Die Löwen, die legen heute ein hohes Tempo vor. Achten Sie darauf, dass Ihre Mitmenschen dabei Schritt halten können.
0: Und die Jungfrauen, die stehen heute unter einem besonders guten Erfolgsstern. Eine Chance bietet Ihnen die Möglichkeit, sich zu profilieren. Das sollten Sie auch auf alle Fälle nutzen. Und gleich haben wir die zweite Hälfte von den Wagen bis zu den Fischen nach neuer Musik von Wolfgang Petri.
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1: Der zweite Teil, Waage bis Fische.
2: Die Wagen, die könnten sich heute wegen ihrer finanziellen Situation Gedanken machen. In der Liebe hingegen, da erwarten sie Harmonie, Freude und schöne Stunden.
1: Die Skorpione, die wissen genau, was sie wollen. Sie ziehen ihre Vorhaben heute zügig und auch entschlossen durch.
2: Die Schützen, die können Geldangelegenheiten heute erfolgreich regeln. Auch in ihrem Privatleben, da stehen die Sterne günstig.
1: Die Steinböcke, die geben heute gern den Ton an, achten sie aber darauf, nicht zu dominant aufzutreten. Ansonsten könnte es auch einmal zu Streit kommen.
2: Die Wassermänner, die dürfen sich über ein weit geöffnetes Tor zum Liebesglück freuen, egal ob sie da bereits gebunden sind oder sich einen neuen Partner wünschen. Herzenswünsche, die könnten wahr werden.
1: Und die Fische, die bekommen durch Mars heute zusätzliche Energie. Mobilisieren sie am besten ihre Kräfte, denn sie können einiges erreichen. Da wünschen wir schon einmal viel Erfolg und jetzt einen feinen Start hinein in den Freitag. Gemeinsam mit Fleetwood Mac.
2: Morgen.
1: Schönen guten Morgen.

0: 6.49 Uhr haben wir es am Freitagmorgen. Fein, dass Sie mit U1 aufstehen und wir haben viel Musik für Sie mit dabei. Gleich freuen wir uns auf den Florian Fesel.
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0: Und in Kürze auch zu hören hier bei uns Bergsound Zillertal.
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1: Mit Helene Feichtenhofer. Schönen guten Morgen. Die Hitze heuer im Sommer hat die Menschen dazu gebracht, die Freibäder im Land zu stürmen. In allen Bundesländern haben die Bäder heuer ein Besucherplus gehabt. In Graz etwa waren es um gut 20% mehr in den Bädern der Stadt. Im Stadion Bad Wolfsberg in Kärnten um 10% mehr, sagt uns Dieter Rabensteiner, Abteilungsleiter der Stadtwerke Wolfsberg.
2: Wir haben auch die stärksten Badetage seit langem. Also wir haben heuer erstmals wieder Badetage mit mehr als 2000 Besuchern. Wir haben zwei Badetage drinnen, wo wir die 2000 Besuchergrenze geknackt haben.
1: Auch die Bäder in Wien, Vorarlberg oder Linz haben heuer deutlich mehr Badegäste gezählt und die Saison ist ja auch noch nicht vorbei. Zahlungsbetrügereien werden immer mehr, aber viele Betrugsopfer gehen nicht zur Polizei, zeigt eine Umfrage des Kreditkartenunternehmens Visa. Es sind nur 4 von 10, die den Betrug bei der Polizei dann wirklich anzeigen, nachdem sie selbst Opfer geworden sind. Die häufigste Betrugsmethode ist Phishing. Dabei bekommen die Opfer gefälschte Nachrichten, etwa von Lieferdiensten. Im UNO-Sicherheitsrat geht es heute wieder um die Nachfolge von Generalsekretär Antonio Guterres. Am Vormittag gibt es eine weitere geheime Probeabstimmung. Der Sicherheitsrat ernennt einen Kandidaten mit mindestens 9 von 15 Stimmen. Eine erste Abstimmung soll eine Mehrheit für die Diplomatin Rebecca Greenspan aus Costa Rica gebracht haben. Österreich ist nächstes und übernächstes Jahr nicht ständiges Mitglied im UNO-Sicherheitsrat. Fußball, durchwachsener Abend für die österreichischen Clubs im Europacup. Im Europa League Playoff kann Salzburg das Hinspiel in Schweden gegen Mjällby mit 1:0 gewinnen. Im Playoff der Conference League holt Rapid bei den Schotten von Hearts of Midlothian ein 2:2 Unentschieden. Die Austria dagegen verliert in Portugal gegen Braga mit 0:2. Die Rückspiele gibt's kommende Woche.
3: Gleich haben wir es 7:02. Schönen guten Morgen zu Ihnen auf die Tiroler Straßen im U1 Verkehrsservice. Mit guten Nachrichten, Sie kommen da störungsfrei hinein in diesen Freitag. Wir wünschen eine gute und eine sichere Weiterfahrt. Schauen zum Wetter und da starten wir jetzt einmal mit den guten Nachrichten. Die kommen nämlich vom bevorstehenden Wochenende. Morgen am Samstag und auch übermorgen am Sonntag wird es die meiste Zeit sonnig. Da kann man also dann wieder die Zeit fein draußen verbringen. Die Werte, die steigen auf 20 bis 26 Grad. Heute am Freitag, da ist das Wetter noch einmal durchwachsen. Jetzt in der Früh gibt es zwar noch ein paar Sonnenstrahlen. Speziell am Nachmittag zieht es aber überall zu und es regnet verbreitet für mehrere Stunden. Auch Gewitter sind damit dabei. Die Höchstwerte, die erreichen bis zu 24 Grad davor. Jetzt sind es 14 Grad in Westendorf und in Lermos, 13 Grad in Mirdas und in Achenkirch und 12 Grad in Kappel.
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3: Und da geht's bei uns gleich schon in der Früh hinein in den See. Und zwar in den Schwarzsee in Kitzbühel. Da werden jetzt nämlich neue Seerosen gepflanzt. Wozu das gut ist und warum da vor allem die Fische profitieren sollen, das erfahren Sie in Kürze bei uns. Und wir haben viel Musik mit dabei für den perfekten Start hinein in den Freitag. Gleich ein Prost auf uns von Fox Club. Und jetzt Helene Fischer und 100%. Schönen guten Morgen.

0: 10 Minuten nach 7 haben wir es. Schönen guten Morgen am Freitag hier auf O1. Und bei uns, da geht es jetzt um die Rosen, beziehungsweise genauer gesagt um die Seerosen am Schwarzsee bei Kitzbühel. Da hat es nämlich früher schon David Hotter viele von den Seerosen gegeben.
1: Ja, mittlerweile aber schon seit Jahren nicht mehr. Der Grund dafür ist simpel, aber überraschend, sogenannte Graskarpfen. Die haben die Seerosen einfach verspeist.
0: Ja, die finden die also sehr lecker. Thomas Neumeier ist am Schwarzsee der Aufsichtsfischer. Er pflegt dort unter anderem den See und das Ufer. Vor wenigen Wochen haben Thomas Neumeier und seine Kollegen neue Seerosen im Schwarzsee eingepflanzt.
1: Ja, und die sollen den Fischen dann als Unterstand dienen.
0: Als Unterstand, also damit die Fischer quasi beim Regen dann nicht nass werden, oder wie?
1: Ja, möglich. Oder vielleicht eher als Unterstand, um in der Sonne, dass es in der Sonne nicht so heiß wird.
2: Hauptsächlich Beschattung ist ganz wichtig. In der Struktur, wo die Seerosenblätter sind, ist im Wasser schon ein, zwei Grad kühler.
1: Ja, und im Schatten der Seerosen wuchern dann auch Seeunkräuter nicht mehr so schnell. Das Ganze hat also schon mehrere Vorteile.
0: Und schön anzuschauen sind sie oben drein, wenn sie gerade blühen. Leider ist die Blütezeit der Seerosen aber sehr, sehr kurz.
2: Sie ist ungefähr zwei, drei Tage und dann ist die Blüte schon wieder erloschen. Die lebt nicht länger als zwei, drei Tage.
1: Und Seerosen sind ja schon interessante Geschöpfe. Die Wurzeln, die liegen unten am Seegrund im Schlamm. Die Blätter und die Blüte, die schwimmen an der Wasseroberfläche. Und obwohl die Seerose im Wasser lebt, braucht sie Luft zum Atmen.
2: Die schnauft auf der Blattoberseite und tut es über eigene Blattrillen in Stängel runter in die Wurzel, weil am Boden drunten gibt es ja fast keinen Sauerstoff oder wenig Sauerstoff. Und so wird die Luft von oben nach runter transportiert.
0: Im Idealfall sollten sich die Seerosen im Schwarzsee künftig wieder von selbst vermehren. Vorausgesetzt, es finden sich keine Karpfen oder Biber oder sonst irgendwelche Tiere, die eben die Blätter vernaschen. Da wünschen wir ja alles Gute, dass die Seerosen sich wieder ansiedeln können im Schwarzsee bei Kitzbühel.

0: 15 Minuten nach 7 haben wir's. Das ist der Freitagmorgen auf U1. Und es gibt wirklich ein paar Filme, das kennen Sie sicher auch. Da muss man eigentlich nur einen kurzen Soundtrack hören. Dann weiß man eigentlich schon direkt, um welchen Film es geht.
1: Ja, ganz genau. Zum Beispiel bei Stayin' Alive von den Bee Gees oder natürlich My Heart Will Go On von Celine Dion. Das sind zwar alles coole Titel und Filme, braucht man keine Tränen, die da dahinter stehen. Um die geht's heute aber eigentlich sowas von gar nicht, weil ganz was anderes im Mittelpunkt steht.
0: Ja, nämlich das da. Ja, also wenn man das hört, dann ist eigentlich direkt klar, um welchen Film es sich denn handelt.
1: Ja, auf alle Fälle. So ein cooler Titel. Es geht natürlich um Dirty Dancing. Heute ist Dirty Dancing Tag. Da gibt es überhaupt nur eine Handvoll Filme, die einen eigenen Tag haben. Und The Time of My Life hat als der Soundtrack des Films da auf jeden Fall dazu beigetragen.
0: Ja, ein richtig cooler Song für einen richtig coolen Film. Dirty Dancing mit Patrick Swayze und Jennifer Grey hat im Jahr 1987 Filmgeschichte geschrieben. 96 Minuten dauert. Der Film im Kopf geblieben ist uns aber auf alle Fälle länger.
1: Ja, und geschauspielert haben die beiden klarerweise sehr gut. Patrick Swayze und Jennifer Grey sollen sich ja privat gar nicht gemocht haben, obwohl sie im Film das perfekte Paar gespielt haben. Da waren also Profis am Werk.
0: Ja, Profis waren auf alle Fälle auch die Verantwortlichen, die die Musik ausgewählt haben, weil da gibt es ja nicht nur neben Time of My Life auch noch einen ganz anderen Klassiker in diesem Streifen, und zwar den hier.

0: Jawohl.
1: Also Wahnsinn, in dem Film gibt es glaube ich überhaupt nur gute Musik. Dazu gibt es ja noch Stay Just a Little Bit Longer von Maurice Williams, She's Like the Wind von Patrick Swayze selbst. Also wenn man da keinen passenden Titel zum Tanzen findet, dann weiß ich auch nicht mehr.
0: Ja, auf alle Fälle. Heute ist also der Tag von...
2: Dancing.
0: Und ich würde sagen, wir tanzen jetzt auch gemeinsam Richtung Wochenende mit Bill Medley und Jennifer Warnes.

0: Ein großer Filmklassiker, perfekt für den heutigen Tag, am Dirty Dancing Tag, an diesem 21. August. Wir haben es 20 Minuten nach 7 und bei uns geht es in Kürze weiter mit Musik aus der Schweiz von den Feschbänklern.
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0: Wir wünschen einen schönen guten Morgen.
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7: Es ist 7.24 Uhr heute an diesem Freitag.
8: Komm, wir lieben das Glück. Und wir sind frei.
7: Wir begleiten Sie mit viel Musik hinein in diesen neuen Tag am 21. August und wünschen einen schönen guten Morgen.
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0: Mit Erin und Streamlover. Und jetzt haben wir es ganz genau 7:30 Uhr und das sind unsere oder die Nachrichten aus unserem Land mit David Hotter.
1: Einen feinen Freitagmorgen.
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1: Der Verkehrsclub Österreich hat rund 1300 Bahnreisende aus Tirol befragt. Aus den Analysen geht hervor, das Bahnfahren bleibt weiterhin im Trend. 28% der befragten Tirolerinnen und Tiroler haben angegeben, dass sie im vergangenen Jahr häufiger mit dem Zug mobil waren als davor. Christian Kratzer vom VCÖ mit einem Überblick.
3: Von Seiten der Tiroler Fahrgäste gibt es für das Bahnfahren Lob und Kritik. Hier sagen 42% der Tiroler Fahrgäste, dass es ein verschlechtertes Preis-Leistungs-Verhältnis gibt. 44% haben mehr Störungen und Zugausfälle erlebt. Auch bei der Pünktlichkeit und Abstimmung von Bahn und Bus wünschen hier viele Fahrgäste Verbesserungen.
1: Bestnoten gibt es laut den Befragungen allerdings beim Zugpersonal. 93% der Tiroler Fahrgäste empfinden die Mitarbeiter als freundlich und hilfsbereit. 70% sehen darüber hinaus Verbesserungen beim Zugpersonal innerhalb des vergangenen Jahres. Ein Verkehrsunfall hat gestern Nachmittag für die Sperre des Roppener Tunnels auf der A12 Inntal-Autobahn gesorgt. Ein 45-Jähriger war in Fahrtrichtung Innsbruck unterwegs, als er verkehrsbedingt abbremsen musste. Zwei nachfolgende PKWs konnten daraufhin nicht mehr rechtzeitig bremsen und es ist zu einem Auffahrunfall gekommen. Nach aktuellen Informationen ist zumindest eine Person unbestimmten Grades verletzt worden. Alle Beteiligten sind mit der Rettung ins Krankenhaus Zams gebracht worden. An den Unfallfahrzeugen ist Sachschaden in unbekannter Höhe entstanden. Im Einsatz sind 8 Fahrzeuge der Feuerwehr, die Polizei sowie die ASFINAG und der Rettungsdienst gestanden. Und eine neue interaktive Karte eines Wiener Forschungsteams zeigt die Hitzebelastung in Tirol in den vergangenen Monaten. Die Karte des Complexity Science Hub hat alle Hitzetage, also Tage mit über 30 Grad Celsius oder mehr, in Tirol von Jänner bis Juli ausgewertet. Am meisten Hitzetage, nämlich 36, hat es demnach in Dölsach in Osttirol und in den umliegenden Gemeinden rund um Lienz gegeben. Und für uns geht's jetzt zum Frühverkehr, da schaut's recht gut aus, Fabian.
0: Das stimmt, da uns Verkehrsservice mit guten Nachrichten. Sie kommen da störungsfrei voran. Wenn Ihnen was unterwegs auffällt, gerne anrufen unter 052 42 61 030 30. Wir sagen vergelt's Gott im Vorhinein und wünschen eine gute und eine sichere Fahrt. Der Blick zum Wetter. Sonnig bewölkt geht's hinein in diesen Freitag. Das aktuell bei 9 Grad in Navis, 15 Grad in Kundl und 14 Grad haben wir jetzt in Nassereit. Im Laufe des Vormittags und speziell dann am Nachmittag werden die Wolken dichter und es regnet dann ordentlich herunter. Auch Gewitter können immer wieder mal mit dabei sein. Die Höchstwerte, die erreichen zuvor 16 bis 24 Grad. Der Ausblick zum Wochenende ist da schon deutlich freundlicher. Die Sonne, die kann sich überwiegend zeigen und die Temperaturen, die steigen auf 20 bis 26 Grad.
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0: Und nach viel Information machen wir wieder weiter mit viel Musik. Gleich haben wir die Tiroler Alpenkavaliere. Es ist schön, dass es dich gibt. Und jetzt haben wir mit dabei Mike Leon Grosch und dein Leben. Ich bin Fabian Strickner.
4: Guten Morgen, Servus Fabian.
0: Und wünsche einen feinen Start hinein in diesen Freitag heute am 21. August.

0: 20 Minuten vor 8, der Freitagmorgen auf U1, das Wochenende, ja, das steht auch schon wieder vor der Tür und da ist auch wieder einiges geboten bei uns im Land.
1: Was ist los in Tirol?
0: Morgen am Samstag ab 12 Uhr das Finkenberg Open Air der Schürzenjäger, mit dabei die Alpenrebellen, Bergsignal, Jason Nussbaumer und Band, Marco Schober und Band, Luki Lu und auch Matti Valentino. Special Guests sind Alfred Eberharter Senior und Freddy Pfister. Alle weiteren Infos unter schürzenjäger.com. Am kommenden Sonntag um 12 Uhr feiert die Bergwacht Fieberbrunn und Umgebung die Gebra-Messe bei der Gebra-Kapelle St. Daniel. Für musikalische Umrahmung sorgt die Musikkapelle Aurach. Alle Infos unter fieberbrunn.gv.at. Ebenfalls diesen Sonntag, da lädt die Musikkapelle Hippach zum Musik- und Krapfenfest ein. Beginn um 11 Uhr beim Musikpavillon in Hippach bei jeder Witterung. Für Unterhaltung sorgen ein Kinderprogramm sowie Musik vom Jugendorchester der Bundesmusikkapelle Hippach, der Zillertaler Tanzelmusik und auch Sounddrive. Und am 30. August, also nächste Woche, da findet das Weißenbläsertreffen in der Region Hohe Salve statt. Um 10 Uhr Bergmesse am Speichersee mit allen Weißenbläsern gemeinsam. Anschließend musizieren die Tanzelmusikgruppen auf den Hütten. Infos und weitere Details finden Sie unter hohe-salve.com/Weißenbläsertreffen.
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0: Und da sind jetzt die drei. Und danach schauen wir gleich zu aktuellen Infos vom Sport.

0: Es ist 7:45 am Freitagmorgen.
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0: Und da schauen wir zu Beginn gleich zum Eishockey, David.
2: Der HC Tiberg Innsbruck, der trifft heute im zweiten Testspiel der Preseason auswärts auf den HC Thurgau aus der Schweiz. Das Aufeinandertreffen hatte schon vergangenen Samstag in Innsbruck gegeben. Da haben sich die Haie mit 2:1 durchsetzen können. Ein Powerplay-Tor von Joel Messner hat den Tirolern den Sieg gesichert. Trotzdem, Thurgau war bissig und damit wird es heute um 19 Uhr kein Selbstläufer. Personell gibt es aber schon einmal gute Nachrichten. Noah Kerber kehrt nach einer Verletzung in den Kader zurück und Quinn Richards soll sein Debüt im Haie-Dress feiern. Für Headcoach Ryan Kinasiewicz ist die Devise klar, man müsse noch sauberer in der Defensive und zielstrebiger in der Offensive sein. Dann wird auch heute wieder ein Schuh draus. Und Kinasiewicz feiert heute übrigens seinen 43. Geburtstag. Alles Gute auf diesem Wege.
0: Ja, Happy Birthday, alles Gute und hoffentlich gibt es dann heute ein feines Geburtstagsgeschenk von den Haien. Vom Eis jetzt aber weiter auf den grünen Rasen.
2: Ganz flott zur Bundesliga und zur zweiten Bundesliga, die WSG Tirol, die kann am Wochenende eine Pause einlegen. Auf Ansuchen des FK Austria Wien ist das Match verschoben worden, weil die Veilchen in der UEFA Europa Conference League Qualifikation zu tun haben. Die Violetten haben gestern übrigens mit 0:2 gegen Prager aus Portugal verloren. Das nächste Match der Watzener gibt es dann in genau einer Woche am Freitag gegen Austria Lustenau auswärts im Ländle. Derweil meldet die WSG aber den Ausbau der Zusammenarbeit mit ihrem Partner Blitzblank. Künftig ziert das Unternehmen die Trikots der WSG Juniors in der Regionalliga West. Und damit noch kurz zum FC Wacker Innsbruck, der ist heute im Einsatz gegen den SKN St. Pölten. Die Niederösterreicher, die waren in den vergangenen Saisonen immer vorne mit dabei und auch wenn sie nach 3 Runden noch keine Punkte haben, ein Spaziergang wird es heute definitiv nicht. Anpfiff ist um 18.30 Uhr im Tivoli-Stadion.
0: Alles Gute für die Innsbrucker und abschließend schauen wir noch schnell nach Fieberbrunn.
2: Ja, Manuel Fellner scheint Gondeln zu sammeln. Nachdem er ja in Kitzbühel wegen der goldenen Gams im Slalom schon eine Gondel mit seinem Namen bekommen hat, gibt es jetzt in Fieberbrunn die nächste. Gemeinde, Bergbahnen und der örtliche Tourismusverband haben ihm damit eine Freude gemacht.
0: Der gondelt also gern. Könnte mal auch in Venedig vorbeischauen. Dankeschön für den Sport.
2: Bitteschön.
0: Und jetzt haben wir Musik von Pupo und Insieme.

0: Wir begleiten Sie am Freitagmorgen gleich mit Musik von den Ursprungproben. Und neue Musik gibt's in Kürze hier auf O1 von Sigrid und Marina. Es ist 10 Minuten vor 8, wir wünschen einen guten Morgen.
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1: Mit Helene Feichtenhofer. Schönen guten Morgen. Deutschland hat seine Grenzkontrollen bis März nächsten Jahres verlängert und auch Österreich will nicht damit aufhören. Will weiter vor allem die Grenzen zu den östlichen Nachbarn kontrollieren, sagt Innenminister Gerhard Karner nun, auch wenn er es Grenzraumkontrollen nennt.
2: Grenzraumkontrollen wird es auch in Zukunft geben, weil wir gesehen haben, dass die äußerst effektiv sind. Wir haben in der letzten Woche an sechs Tagen 0 illegale Aufgriffe im Grenzraum Burgenland. Und das heißt, wir sind hier sehr effektiv. Wenn wir 4 Jahre zurückblicken, hatten wir da pro Tag zum Teil über 600.
1: EU-Migrationskommissar Magnus Brunner drängt seit Wochen darauf, dass die Länder mit den Grenzkontrollen aufhören, verweist auf die neuen EU-Asylregeln. Die Regierungsparteien wollen heute weiter über ein Klimagesetz und Dürrehilfen für die Bauern verhandeln. Bislang ist bei den Gesprächen nichts rausgekommen. Es spießt sich vor allem an den Fragen, ab wann Österreich klimaneutral werden soll und welche Bauern Hilfen bekommen sollen, beziehungsweise wer die bezahlen soll. Im Zentrum Perus hat es ein starkes Erdbeben gegeben. Dabei sollen mindestens 30 Gebäude beschädigt worden sein. Kolumbien hat nach dem starken Erdbeben vor 1,5 Wochen inzwischen den Notstand ausgerufen. Bei diesem Erdbeben sind mindestens 319 Menschen ums Leben gekommen. 260 gelten weiter als vermisst. Eine astronomische Sensation haben Forscher in unserer Milchstraße entdeckt, den bisher schnellsten Stern. Er heißt S301 und rast mit bis zu 90 Millionen Kilometern pro Stunde um das schwarze Loch im Zentrum der Galaxie. Dabei kommt er dem schwarzen Loch so nahe wie kein anderer bisher beobachteter Stern. Die Forscher wollen damit herausfinden, wie schnell sich das schwarze Loch dreht und Einsteins Relativitätstheorie genauer überprüfen.
3: 8:02 haben wir's. Liebe Grüße auf die Tiroler Straßen im U1-Verkehr. Service. Da gibt es einen Staupunkt auf der A13 Brenner Autobahn und zwar in Fahrtrichtung Brenner zwischen Steinach und Griers. Da dauert es aktuell 10 Minuten länger. Ansonsten kommen Sie gut voran. Wir wünschen eine sichere Weiterfahrt. Schauen zum Wetter. Wolken und Nebelfelder sind in Tirol mit dabei. Auch die Sonne, die zeigt sich stellenweise. Dazu die Werte bei aktuell 12 Grad in Lengenfeld, 17 in Tiersee und 16 Grad in Absam. Maximal steigen die Temperaturen auf bis zu 24 Grad. Richtung Nachmittag zieht es dann aber immer mehr zu und es waschelt dann ordentlich herunter. Die Regenschauer können auch mehrere Stunden andauern. Stellenweise mischen sich auch Gewitter dazu. Am Wochenende wird es dann schon wieder freundlicher. Samstag und Sonntag gibt es einige Sonnenstunden bei bis zu 26 Grad.
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3: Morgen ist es soweit, da wird in Finkenberg wieder ordentlich gefeiert und ja, ganz Finkenberg zum Beben gebracht, kann man sagen. Das Schützenjäger Open Air, das findet statt und wir von U1 nehmen sie ja schon die ganze Woche als exklusiver Medienpartner hinter die Kulissen der Kultband aus Tirol mit und gleich freuen wir uns auf spannende Einblicke vom Ur-Schürzenjäger und zwar Alfred Eberharter Senior, der hat einiges zu erzählen. Und damit wünschen wir einen schönen guten Morgen und feinen Freitag heute an diesem 21. August. 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

0: Brotherhood of Man, Save Your Kisses for Me. Und damit einen wunderschönen guten Morgen heute am Freitag. Und morgen am Samstag, da hat das Warten für alle Schürzenjäger-Fans ein Ende. Denn das Finkenberg Open Air, das findet statt, sozusagen der Höhepunkt im ganzen Jahr für alle Fans. Und wir von U1 werden es heuer exklusiv präsentieren. Und Sie, liebe Hörer, haben wir diese Woche schon mit ein paar spannenden Interviews mit einzelnen Bandmitgliedern und alten Weggefährten mitgenommen. Ein bisschen hinter die Kulissen geblickt. Und unser Reporter Max Ostweiler, der ist dafür nach Finkenberg gefahren und hat auch Urschützenjäger Alfred Eberharter Senior vors Mikro bekommen, der beim heurigen Open Air gemeinsam mit Freddy Pfister auch einen Gastauftritt haben wird.
1: Ja, und bei mir sitzt jetzt der Urschützenjäger, kann man sagen, Alfred Eberharter Senior. Alfred, Christi.
2: Grüß dich, Maxl. Nett, dass du gekommen bist.
1: Ja, ich freue mich auch schon, Alfred. Wir alle freuen uns. Und du hast ja das allererste Finkenberg Open Air miterlebt. Angefangen hat es damals mit 2000 Zuschauern vor 40 Jahren und hat dann 1996 mit ca. 100.000 Zuschauern seinen Höhepunkt erreicht. Wie hast du die Entwicklung damals so miterlebt?
2: Das erste Open Air, wir waren erstaunt, weil da schon fast über 2000 Leute gekommen sind. Und natürlich, das war der Beginn. Und da haben wir gesagt, das werden wir jetzt alle Jahre machen. Und somit hat sich das dann wirklich extrem gesteigert. Bei 80.000 ist es noch gegangen, aber wie über 100.000 waren, dann war natürlich die Aufregung schon groß.
1: Und es war auch logistisch gesehen eine absolute Meisterleistung, die ihr da vollbracht habt, oder?
2: Natürlich diese ganzen Absperrungen und die Sicherheitsvorkehrungen. Und ich kann mich erinnern, wie die Leute da, die sind schon bei mir vom Haus um 4 in der Früh, die ersten Fans schon gestanden. Und die Völkerwanderung ist schon längst die Nacht losgegangen auf dem Berg rauf. Es wurden natürlich dann die Straßen gesperrt, konnte kein Auto mehr fahren. Und ich habe es doch geschafft, noch einmal nach Maihofen runterzufahren am Vormittag. Dann stand ein Polizist bei der Kreuzung drunten und er hat fast geweint, was soll ich machen? Und ich gesagt, gar nichts, lass einfach die Leute gehen, es passiert nichts. Und genauso war es dann. Und natürlich bin ich dann schon sehr aufgeregt. Also schon die Anspannung ist schon sehr groß. Aber ab dem Augenblick, wenn man auf der Bühne ist und alles funktioniert, dann denkt man nicht mehr dran, dann ist nur noch die Musik das Wichtigste und die Arbeit mit dem Publikum.
1: Gab es da so öfters den Moment, wo du gedacht hast, so der kleine Alfred aus Ginzling steht auf einmal da oben und denkt sich so, boah, da ist ein Traum für mich wahr geworden?
2: Ja, das denke ich mir jedes Mal. Auch jetzt noch, wenn ich auf der Bühne stehe, bin ich dankbar, weil das war ein Traum von mir, Musik zu machen. Der Traum war schon mit 4 Jahren. Ich wollte immer schon Musik machen und der Wunsch wäre halt einmal auf der Bühne stehen oder mit jemandem spielen. Das wäre halt das Größte gewesen für mich. Gott sei Dank haben wir das dann geschafft. Mit 14 Jahren haben wir das erste Mal gespielt.
1: Also ganz getreu dem Motto, Träume sind stärker.
2: Ja, man darf nie aufgeben. Man muss natürlich auch arbeiten für einen Traum, dass es in Erfüllung geht. Von selber geht es auch nicht.
0: Ja, und später bzw. gleich hören wir dann noch mehr über den Auftritt von Alfred beim heurigen Finkenberg Open Air. Jetzt aber erst einmal, Träume sind stärker. Von den Schürzenjägern einen schönen guten Morgen wünschen wir.

0: Träume sind stärker. Das haben sich wahrscheinlich auch viele Schützenjäger-Fans gedacht, als sie gewusst haben und erfahren haben, dass es beim heurigen Finkenberg Open Air endlich wieder passieren wird. Alfred Eberharter Senior und Freddy Pfister stehen das erste Mal seit über 30 Jahren wieder gemeinsam auf einer Schützenjägerbühne. Was das für Alfred Senior bedeutet, darüber hat unser Reporter Max Osweiler mit ihm gesprochen.
1: Alfred, ein Wunsch vieler Fans wird beim heurigen Finkenberg Open Air wahr. Das erste Mal seit 1997, also seit fast 30 Jahren, stehst du wieder gemeinsam mit Freddy Pfister auf einer Schürzenjägerbühne. Vergangenes Jahr ging es ja leider nicht, weil du dich damals um deine kranke Frau kümmern musstest. Aber jetzt bist auch froh, dass es mit Freddy endlich mal passiert, oder?
2: Ja, ich bin sehr froh. Das letzte Jahr ist so nicht gegangen. Natürlich, ein bisschen die Gefühle sind schon da, so einfach wird es nicht sein für mich, aber die Musik wird mir da drüber hinweghelfen und dass der Freddy dabei ist, freue mich überhaupt. Wir zwei haben schon manche Schlacht auf der Bühne geschlagen. Wir waren die zwei Jungs, die am meisten geschwitzt haben immer. Also jeder hat da immer 4 Kilo abgenommen nach jedem Konzert. Wir haben um die Wette gespielt, also wir zwei. Jeder hat gespielt, als wenn der Weltmeister werden will, innerhalb von ein paar Sekunden. Und ich freue mich schon auf die Hermann-Polka.
1: Hermann-Polka, natürlich darf nicht fehlen. Darf man sonst noch verraten, was die Fans erwarten dürfen von eurem Auftritt?
2: Na, da soll man nichts. Na, die müssen kommen und zuschauen. Das darf man nicht verraten. Alles darf man nie verraten, Max.
1: Das stimmt. Aber es wird auch ein Auftritt mit deinem weinenden Auge. Du hast ja angekündigt, es soll dein letzter Auftritt werden. Alfred, jetzt frage ich dich nochmal, kann man da wirklich gar nichts mehr machen oder gibt es hin und wieder doch noch die Chance auf einen Gastauftritt von dir?
2: Ja, also auf Tour werde ich nicht mehr gehen. Aber wenn wahrscheinlich gesund bleibt, dann werden wir das überlegen. Aber nicht, dass ob mehr immer mitmache. Das könnte schon passieren. Aber man muss halt gesund bleiben. Und wenn das passt, dann spricht auch nichts dagegen.
1: Ich glaube, da sind die Fans gerade überglücklich, wenn sie das hören. Und ich würde es mir auch so wünschen. Zum Schluss, Alfred, der Alf, dein Sohn, ist ja jetzt auch schon bald 20 Jahre der Bandleader. Was hast du ihm damals mit auf den Weg gegeben?
2: Man darf nie aufgeben. Es geht ja nicht immer alles so, wie man es haben will. Aber wenn man nicht aufgibt, dann werden die Träume wahr. Und beim Alfred sicher, das läuft alles gut. Da hat Gott die Jungs gefunden und da habe ich gar kein Ding, dass das nicht funktioniert. Das funktioniert sehr gut jetzt mit den Schürzenjägern und Alfred weiß ganz genau, wo die Reise hingehen muss.
1: Sehr gut. Und du wirst da auch in Zukunft als großer Manitou sozusagen immer ein wachsames Auge auf die Jungs haben, oder?
2: Also ich schaue mir alles an. Ist ja immer die Nacht, wenn sie irgendwo spielen. Ich weiß, jetzt ist Schluss, ich weiß ungefähr, wenn es aus ist, dann stehe ich immer auf, schaue auf mein Handy, weil meistens das Schlussbild drauf ist und da weiß ich ganz genau, wie sie reinschauen, die Jungs, ob es gut war oder vielleicht nicht so gut. Das erkenne ich sofort am Bild.
1: Also, Schürzenjägerzeit ist rund um die Uhr, auch nachts und damit zurück ins Studio.
0: Dankeschön, Max. Und ja, Schürzenjägerzeit ist auch jetzt bei uns. Da zählen wir gemeinsam ein. Und...

0: Schürzenegger-Zeit, das war die Live-Version aus dem Jahr 2023. Und bei uns geht's in Kürze weiter mit Musik vom Amann. Einen guten Morgen wünschen wir hier auf U1.
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0: Es ist kurz nach 8:30. Wir sind jetzt angekommen bei den Tirol-Nachrichten und bei David Hotter.
1: Einen schönen guten Morgen.
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1: Ein abendlicher Kurzausflug hat für einen 69-Jährigen gestern Abend schwerwiegende Folgen gehabt. Der Deutsche ist gegen 21 Uhr in Finkenberg beim Toilettengang über eine Wiese und einen ca. 20 bis 30 Meter großen Abhang abgestürzt. In weiterer Folge ist er auf einer Straße zu liegen gekommen. Dort ist er von Einsatzkräften gefunden und erstversorgt worden. Der Bayer ist anschließend zur weiteren Behandlung in die Klinik Innsbruck gebracht worden. Im Einsatz waren 18 Mitglieder der Bergrettung, ein Rettungswagen sowie eine Polizeistreife und ein Notarzthubschrauber. Nach einem Besucherrekord im Vorjahr verzeichnen die Hütten des Alpenvereins heuer im Juli ein weiteres Plus von 20% bei den Nächtigungen. Hinzu kommen noch zahlreiche Tagesgäste. O1-Reporter Felix Bick, wer sind all diese Hüttenbesucher?
3: Ein Trend zeichnet sich im Alter der Hüttenwanderer ab. Diese werden im Schnitt immer jünger. Für den Alpenverein ein Signal, dass junge Leute vermehrt das Erlebnis in der Natur suchen. Des Weiteren beobachtet der Alpenverein, dass immer mehr ausländische Gäste auf den Hütten übernachten. Nicht nur jene aus Deutschland, sondern zum Beispiel auch aus Tschechien, Belgien oder den Niederlanden. Ein Appell geht an all jene, die eine getätigte Hüttenreservierung nicht wahrnehmen wollen. Diese soll man unbedingt stornieren, damit die Plätze für andere Wanderer wieder frei werden.
1: Und ein neues Portal des Flughafens Innsbruck bietet Interessierten die Möglichkeit, Flugbewegungen und Lärmdaten anschaulich nachzuverfolgen. Auf der Plattform WebTrack werden die Flugrouten mit einer Zeitverzögerung von ca. einer Stunde auf einer interaktiven Karte dargestellt, inklusive Informationen zu Flugnummer, Flugzeugtyp und mehr. Auch die Lärmdaten von 3 Lärmmessstellen des Landes sind dort zu sehen. Mit dem neuen Angebot setze man einen weiteren Schritt im Rahmen des Umwelt- und Nachbarschaftsdialogs, so Flughafengeschäftsführer Marco Pernetzer. Und mit diesen Infos geht's für uns jetzt zum Frühverkehr, Fabian.
0: Wir sind auf den Tiroler Straßen im U1-Verkehrsservice und schauen da auf die A13 Brenner Autobahn. Da gibt es stockenden Verkehr in Fahrtrichtung Brenner zwischen Steinach und Griers. Da müssen Sie rund 10 Minuten mehr Zeit einplanen. Ansonsten aber alles frei. Wir wünschen eine gute und eine sichere Weiterfahrt. Schauen zum Wetter. Jetzt gehen sich noch ein paar Sonnenstrahlen am Vormittag aus. Das schaut dann aber im Laufe des Tages etwas anders aus. Richtung Nachmittag vor allem, da werden die Wolken wieder dichter und es beginnt kräftig zu regnen. Die Höchstwerte, die erreichen zuvor noch 16 bis 24 Grad. Aktuell sind 16 Grad in Kemmerton, 17 in Fügen und 13 Grad in Ischgl. Am Wochenende dominiert wieder die Sonne und die Werte, die steigen auf 20 bis 26 Grad.
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0: Cliff Richard und rote Lippen soll man küssen. Das ist der Freitag auf O1.
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2: 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Unsere heutige Frage lautet:
0: Was war eigentlich der höchste Sieg in der Admiral-Fußball-Bundesliga? Da bewegen wir uns, David, auf alle Fälle im zweistelligen Bereich,
3: ja,
0: oder?
3: Auf alle Fälle. Anlass für diese Frage ist ja ein Ergebnis des vergangenen Wochenende. Der SK Rapid Wien hat da den Graz AK mit 8:0 zu Hause im Allianzstadion abgefertigt. Und wenn man das so hört, fragt man sich schon, was war eigentlich der höchste Sieg jemals? Und das ist recht lustig jetzt, weil die meisten Tore ebenfalls im Match Rapid gegen GAK gefallen sind. Allerdings im Jahr 1977. Damals haben die Grün-Weißen gegen die Rodiaken mit 11:1 gewonnen. Das ist natürlich schon eine heftige Schlappe. Aber zumindest das Ehrentor sozusagen, das hat es gegeben.
0: Immerhin nicht so bei Platz 2 sozusagen.
3: Ja, am zweitmeisten Tore in der Geschichte der Bundesliga sind gefallen. Ja, Überraschung, bei Rapid gegen GAK. Nur 8 Jahre später schon, im Jahr 1985, hat es ein 10:0 gegeben. Also irgendwas hat es da zwischen Rapid und dem GAK. Der FC Wacker Innsbruck war aber auch sehr erfolgreich in der Bundesliga. 1982 haben sie zum Beispiel mit 9:0 gegen den FC Red Bull Salzburg gewonnen.
0: Auch nicht schlecht und auch schon ein paar Jahre her, aber interessant auf alle Fälle, dass da immer Rapid und GRK mit dabei sind, wenn eben viele Tore fallen. Das war Hätten Sie es gewusst, heute am Freitag.

es daheim. Musik von den Grubertalern an diesem Freitag hier auf U1 und das Wochenende, das steht vor der Tür und wir von U1 begleiten Sie natürlich auch am Wochenende und dürfen Sie da schon mal herzlich einladen für den kommenden Sonntag. Da ist wieder Frühschoppenzeit bei uns und zwar von 11 bis 14 Uhr. Dieses Mal sind wir zu Gast in Ischgl auf der Fiederalp und freuen uns auf musikalische Gäste und zwar auf die Bruckerburben, auf die Rieder Gipfelstürmer, auf Marco Spiegel und auch auf Zunder. Also gerne viele und vor allem alle, die möchten, vorbeischauen am kommenden Sonntag bei der Fiederalp in Ischgl. Das Wetter passt auch. Ich darf das Ganze moderieren. Freue mich da also, viele vor Ort begrüßen zu können. Frühschoppen-Stimmung gibt es aber auch morgen bei uns schon im Programm. Und zwar dürfen wir den vergangenen Frühschoppen vom Kasermantel am Bänken ausstrahlen. Letzte Woche am Sonntag waren wir da ja zu Gast. Da waren unter anderem musikalisch mit dabei die jungen Zillerzahler, das Kasermantel-Duo, DJ Mox, die Meierhofner, die jungen Meierhofner, Alp 3 und Lisa Miko. Und morgen am Samstag, da strahlen wir die Aufzeichnung ab 14 Uhr des Frühschoppens vom Kasermantel am Bänken in Meierhofen aus. Also auch da sind Sie herzlich eingeladen zuzuhören und mit uns den Frühschoppen zu feiern. Und jetzt machen wir weiter mit Musik von Marco Wendre und Bands. Sag nur ein Wort.

Das ist du eins gleich mit Gilbert. Und vor 9 Uhr auch noch mit dabei die Stefanie Berger. Wir wünschen einen feinen Freitag und freuen uns, Sie begleiten zu dürfen.

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1: Mit Helene Feichtenhofer. Schönen guten Morgen. Das Wirtschaftsministerium will die Förderungen für Photovoltaikanlagen im kommenden Jahr neu aufstellen. Das Fördergeld für kleine PV-Anlagen, etwa auf Hausdächern, soll auslaufen. Der Fokus wird ja künftig auf Batteriespeicher liegen. Hannes Harp.
2: Um den überschüssigen PV-Strom in der Nacht besser nutzen zu können, will die Regierung Batteriespeicher fördern. Geld vom Staat gibt's auch, wer einen Speicher zu einer PV-Anlage nachrüstet. Das soll auch die Stromnetze entlasten. Weiterhin Geld für Solarmodule gibt es für Agri-PV-Anlagen oder wer einen Parkplatz mit PV überdacht, sowie Anlagen auf Lärmschutzwänden oder schwimmende PV-Anlagen. Außerdem fällt das bisherige Wer zuerst kommt, malt zuerst Prinzip weg. Beim letzten Call war der Fördertopf ja nach wenigen Sekunden oder Minuten leer.
1: Die neuen Förderanträge sollen ähnlich wie beim Handwerkerbonus mit der Rechnung und wenn die Anlage fertig ist, gestellt werden können. Deutschland hat seine Grenzkontrollen bis März nächsten Jahres verlängert und auch Österreich will nicht damit aufhören. Will weiter vor allem die Grenzen zu den östlichen Nachbarn kontrollieren, sagt Innenminister Gerhard Karner nun, auch wenn er es Grenzraumkontrollen nennt. EU-Migrationskommissar Magnus Brunner drängt seit Wochen darauf, dass die Länder mit den Grenzkontrollen aufhören, verweist auf die neuen EU-Asylregeln. Viele Unwettereinsätze für die Feuerwehren quer durchs Land. Gestern in Niederösterreich, etwa in Bruck an der Leiter, mussten die Feuerwehren zu mehr als 230 Einsätzen. Sie mussten etwa Menschen aus einem Auto retten, das im Hochwasser eingeschlossen war. Außerdem mussten sie umgestürzte Bäume beseitigen. ChatGPT sagt mir, wie ich am besten die Bank am Eck ausraube. So ähnlich könnte die Suchanfrage eines 23-jährigen glücklosen Bankräubers in den USA in Oklahoma gewesen sein, der jetzt verurteilt wurde. Er hat für den Bankraub die KI genutzt, ist dann ohne Maske in die Bank, wurde dort gefilmt und auch die Kennzeichen seines Autos wurden von Sicherheitskameras erfasst. So war es dann für die Polizei leicht, den Mann zu verhaften. Er hat 37 Monate Haft kassiert.
3: 9:02, wir begleiten Sie auf den Tiroler Straßen im U1 Verkehrsservice, schauen da auf die A13 Brenner Autobahn. Der Stau ist in Fahrtrichtung Brenner zwischen Steinach und Griers und Sie müssen 10 bis 15 Minuten mehr Zeit einplanen. Wenn Ihnen noch was auffällt, gerne anrufen unter 052 42 61 030 30. Vielen Dank und gute Weiterfahrt. Schauen wir jetzt weiter zum Wetter. Die Sonne, die kann sich heute nur schwer zeigen. Dichte Wolkenfelder hängen da über Tirol und die werden im Laufe des Vormittags und auch vor allem am Nachmittag immer dichter. Dann beginnt es auch verbreitet zu regnen. Die Schauer können dabei mehrere Stunden lang anhalten und auch recht kräftig ausfallen. Die Höchstwerte, die erreichen zuvor bis zu 24 Grad. Sommerlichere Aussichten bringt uns das Wochenende. Morgen am Samstag kann sich die Sonne einige Stunden zeigen bei 20 bis 25 Grad. Regenschauer sind nur ganz selten dabei. Auch der Sonntag wird überwiegend sonnig, mit ein paar Wolkenfeldern dazwischen. Die Werte, die steigen auf 20 bis 26 Grad.
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3: Und die gute Unterhaltung haben wir natürlich mit viel Musik perfekt dabei. Da freuen wir uns unter anderem auf die Nokis.
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3: mit dabei Musik vom Josh.
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3: ein Klassiker gibt's von Diana Ross and the Supremes.
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3: und Musik aus Tirol von den Zeltbergbuben.
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3: Da wünschen wir jetzt schon mal ganz viel Freude und um 10 Uhr geht's dann weiter mit dem Gute-Laune-Vormittag. Da erwarten wir unter anderem den Tiroler Kabarettisten Gabriel Castaneda. Der war ja, vielleicht haben Sie es mitbekommen, mit dem Elektroscooter einmal quer durch ganz Österreich unterwegs. Und sein Ziel war es dabei, keinen einzigen Euro zu brauchen. Ob ihm das gelungen ist, das wird uns der Gabriel verraten. Ich bin Fabian Strickner und wünsche einen feinen Vormittag und eine schöne Zeit.

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1: Es ist 39 im Studio, ist David Hotzer, schönen Vormittag. Bäume verbessern das Klima in der Stadt. Soweit sind sich alle einig, aber welchen Einfluss haben Bäume auf die Luftqualität? Das hat ein internationales Forschungsteam untersucht mit Unterstützung und Know-how aus Innsbruck. Die Ergebnisse zeigen, dass manche Baumarten die Luftqualität positiv beeinflussen, andere Baumarten sondern chemische Stoffe ab, die mit Autoabgasen in der Luft reagieren und so das Reizgas Ozon bilden, erklärt Atmosphärenwissenschafter Thomas Kahle.
2: Zum Beispiel Eichen in den USA haben ein sehr hohes Emissionspotenzial, Eichen in Europa im Gegensatz wieder wenig. Es ist auch geografisch interessanterweise unterschiedlich. Man weiß aber auch zum Beispiel, die Buche zum Beispiel emittiert sehr wenig, gewisse Fruchtbäume auch.
1: Bisher haben Großstädte ihre Bäume vor allem danach ausgesucht, wie gut sie mit Hitze, Trockenheit oder Streusalz zurechtkommen. Thomas Kahl sagt, künftig sollte auch der Einfluss der Baumart auf die Luftqualität mit berücksichtigt werden. Wegen Wasserproben, die auf eine erhöhte bakterielle Belastung hindeuten, ordnet das Land Tirol für die Ötztaler Ache ein Schifffahr- und Raftingverbot an. Betroffen ist der Abschnitt von der Brandachbrücke bis zur Mündung in den Inn. Durch die Unwetter der vergangenen Wochen werden unter anderem auch von der Ötztaler Ache weitere Proben entnommen. Zwar liegen noch keine finalen Ergebnisse vor, aber die ersten Probeauswertungen würden erhöhte Keimzahlen aufweisen, so Gesundheitsdirektorin Theresa Gehley. Demnach sollte laut Land Tirol in der Ötztaler Ache aktuell auch nicht gebadet werden. Das gilt für Mensch und Tier. Auswirkungen auf das Trinkwasser sind nicht zu erwarten. Und am 24. August startet das Europäische Forum Alpbach. Ein neues Digitalprojekt der Tourismusregion Alpbach wird dann zur Verwendung kommen. Rund 550 Sprachassistenten werden dann Gästen Informationen aus dem Kongressprogramm direkt ins Hotelzimmer liefern. 32 Unterkünfte sind mit diesen Geräten ausgestattet. Sie verstehen Deutsch und Englisch, Antworten erscheinen zusätzlich auf einem Bildschirm. Auch Informationen zur Unterkunft, Veranstaltungen, Wetter und mehr können so abgerufen werden.
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1: Mit Helene Feichtenhofer. Die Gletscher in den Alpen schmelzen weiter und das in einem rasanten Tempo, das so noch nie da war, warnen jetzt Gletscherforscher aus Italien. Seit 2000 haben die Gletscher weltweit im Schnitt jedes Jahr 273 Milliarden Tonnen Eis verloren. Im letzten Jahr waren es schon 408 Milliarden Tonnen Eis. Mit dem Resultat, dass in den nächsten 24 Jahren Gletscher unterhalb von 3500 Metern wohl völlig verschwinden werden. Die Gasspeicher in der EU füllen sich heuer deutlich langsamer als sonst. Aktuell sind sie zu 62% gefüllt. Die EU-Kommission erwartet aber trotzdem mit Blick auf den kommenden Winter, dass es keine Probleme geben wird. Die EU-Länder haben derzeit Schwierigkeiten, Gasvorräte anzulegen wegen der hohen Erdgaspreise als Folge des Kriegs zwischen den USA und dem Iran. Zahlungsbetrügereien werden immer mehr, aber viele Betrugsopfer gehen nicht zur Polizei, zeigt eine Umfrage des Kreditkartenunternehmens Visa. Es sind nur 4 von 10, die den Betrug bei der Polizei dann wirklich anzeigen, nachdem sie selbst Opfer geworden sind. Die häufigste Betrugsmethode ist Phishing. Dabei bekommen die Opfer gefälschte Nachrichten, etwa von Lieferdiensten. Austriazismen, also typisch österreichische Wörter, halten sich stabil. Das zeigen Forschungsergebnisse der Universität Wien. Die Untersuchung von heimischen Zeitungen über 23 Jahre hinweg hat ergeben, dass Paradeiser, Sackerl oder Rauchfangkehrer erhalten geblieben sind. Insgesamt gibt es über 7000 solche Austriazismen im Wörterbuch.
2: Gleich 2:02, wir sind auf den Tiroler Straßen im U1 Verkehrsservice. Da schauen wir auf die A13, die Brenner Autobahn. Es staut in Fahrtrichtung Brenner zwischen Steinach und Griers. Da müssen Sie bis zu 10 Minuten mehr Zeit einplanen. Ansonsten kommen Sie aber störungsfrei voran. Wir wünschen eine gute und eine sichere Weiterfahrt. Schauen zum Wetter und im Oberland ziehen schon erste Regenschauer drüber. Die breiten sich in den nächsten Stunden dann auf ganz Tirol aus und sind stellenweise auch recht kräftig heute. Auch am Nachmittag waschelt es dann noch ordentlich herunter. Wir schauen zu den aktuellen Temperaturen. Jetzt haben wir 18 Grad in Kirchbichl, 15 Grad in Strengen und 16 Grad werden uns in Igls angezeigt. Maximal gehen sich heute bis zu 24 Grad aus. Am Wochenende wird es dann generell wieder freundlicher. Samstag und Sonntag gibt es einige Sonnenstunden bei bis zu 26 Grad.
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2: Ja, 1000 Kilometer war er mit dem Elektroscooter quer durch ganz Österreich unterwegs und dabei war sein Ziel, kein Geld auszugeben. Heute ist er bei uns im Studio und zwar der Tiroler Kabarettist Gabriel Castaneda. Servus.
5: Servus, hi.
2: Gabriel, du bist jetzt seit ein paar Tagen wieder zurück und hast, glaube ich, einiges erlebt, oder, in Österreich?
5: Sehr viel, sehr viel. Es war super und das Schönste ist, mein Hintern tut mir nicht mehr weh.
2: Das ist gut. Und was er alles erlebt hat und wie diese Tour generell zustande gekommen ist, das werden wir besprechen. Dazu haben wir natürlich viel Musik mit dabei und wünschen einen feinen Vormittag.

0: Der Freitagvormittag auf U1 und wir haben heute Studiobesuch. Zu Gast ist der Tiroler Kabarettist Gabriel Castaneda aus Grinz bei Landeck. Aber da war er jetzt eine Zeit lang nicht, denn er ist, wie eingangs erwähnt, mit einem Elektroscooter quer durch Österreich gefahren. Das Ziel, dabei eben keinen einzigen Cent auszugeben. Gabriel, war die einfach Fahrt zwischendurch und du hast eine Challenge gebraucht? Oder was war der Grund, dass du gesagt hast, so eine Tour wäre mal lässig?
1: Das ist eine sehr gute Frage. Ich habe sowas eigentlich schon lange mal machen wollen. Ich habe einen Typ gesehen auf YouTube, der ist mit mir so einem Spielzeugchip 2500 Meilen quer durch die Mojave-Wüste gefahren. Und ich dachte, ist das dumm. Aber es war so lustig. Und dann haben wir gedacht, gut, das ist mir zu weit weg und das ist mir ein bisschen zu weit generell. Aber ich probiere es einmal durch Österreich und zwar mit einem Gefährt, das wenig Reichweite hat. Also ein E-Scooter, der 8 Stunden braucht, bis er vollgeladen ist. Und damit es ein bisschen ein Abenteuer wird, dann halt ohne Geld. Und das hat super funktioniert.
0: Ja, also kein Geld, aber du hast trotzdem Dienstleistungen angeboten.
1: Genau.
0: Was war da so alles mit dabei, dass die Leute gesagt haben, machen wir das, dann kriegst du ein Schnitzel.
1: Genau, also der Witz war der, ich musste mir alles verdienen. Und ich habe Rasen gemacht, Pools habe ich geputzt, Ställe ausgemistet, kellnert habe ich auf einer Hütte, damit ich halt irgendwas kriege. Ich habe einmal einer Frau angeboten, dass ich ihr Auto putze. Und die hat sich am Anfang ein bisschen gewehrt. Dann habe ich mir gedacht, okay, seltsam. Dann, wie ich das Auto aufgemacht habe, habe ich mir gedacht, okay, jetzt weiß ich, wieso sich die gewehrt hat. Das ist das dreckigste Auto, das ich jemals gesehen habe. Die hat zwei kleine Kinder gehabt, da hat keine eine Woche lang überleben in dem Auto, wenn du jetzt nicht gerade graust. Da war hinten alles voll mit Bräseln und Zuckern. Das war so ein grausiges Auto.
0: Aber Auto wurde nicht geputzt.
1: 1,5 Stunden habe ich das geputzt, bis es halbwegs sauber war. Aber ja, das war dann eher eine aufwendige Partie für sage ich jetzt mal, ein bisschen Strom. Aber ist ja wurscht. Ich meine, das war ja der Spaß dran und das war ja die Challenge.
0: Das heißt, die Leute waren generell schon auch offen für das Ganze, wenn du gekommen bist, oder hast du auch viele Absagen bekommen?
1: Das ist echt interessant. Also die Leute, wo ich übernachtet habe, die haben sich sowieso alle bei mir gemeldet über meine Kanäle oder so. Aber ich habe unterwegs natürlich Leute gebraucht, die einfach kurzfristig mal hinfahren können und sagen so, ich brauche Strom für meinen Roller. Da hat kein einziger Nein gesagt. Kein einziger in ganz Österreich, den ich angeredet habe. Obwohl ich gesagt habe, du, ich kann da nichts, also ich kann jetzt immer Kaffee zum Beispiel, ich kann nichts konsumieren, weil ich gebe kein Geld aus. Ich kann dir vielleicht helfen, ein bisschen Kellner oder so. Die meisten wollten sowieso keine Gegenleistung. Die haben gesagt, hock die her. Aber es hat niemand gesagt, nein, darfst deinen Roller nicht laden.
0: Okay, also die Leute sind doch freundlich, kann man sagen, oder?
1: Extrem freundlich. Also das hat mich ein bisschen überrascht. Vielleicht ist die Welt doch ein bisschen besser, wie wir alle glauben, dass sie ist.
0: Gabriel Castaneda hat es also am eigenen Leib erfahren. Die Welt ist freundlich und Österreich. Wir werden gleich noch ein bisschen weitersprechen. Zuvor haben wir jetzt Musik von den Meierhofnern. Und Gabriel, du darfst den Titel ansagen. Was haben wir jetzt?
1: Der Geigenoper aus Tirol.
0: Ganz genau. Schönen Vormittag.

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1: Musik von Truckstop. Und er ist kein Trucker, sondern ein Elektrorollerfahrer. Gabriel Castaneda war mit diesem in ganz Österreich unterwegs, hat dabei eigentlich ja keinen einzigen Euro gebraucht, ein bisschen was hat er erledigt und schon hat es funktioniert. Vielleicht noch einmal generell zu dieser Tour, wann ist da losgegangen und wie hast du das dann genau aufgebaut? Also wo war dein Weg?
2: Am 1. August bin ich gestartet in Strängen. Und von Strängen ist einmal Richtung Richtung Telfs bin ich da gefahren, also in Oberhofen war der erste Stopp, dann der zweite Stopp war in Axams, dann bin ich nach Kramsach, Elmau, Salzburg, Mondsee, Bad Schallerbach, St. Peter in der Au, Melk, Krems, Wien, dann bin ich mit dem Zug wieder retour und dann bin ich von Strängen weiter Richtung Bludenz,
1: ja, also Vorarlberg.
2: Grüß Gott im Vorarlberg. Da habe ich mal ganz lang den Scooter über den Pass geschoben, weil das hat er leider nicht gepackt. Und dann bin ich weiter nach Koblach, Eck im Bregenzer Wald und dann noch Hart am Bodensee. Und das war die Endstation.
1: Okay, und dann war die Tour absolviert. Was war das am Ende für ein Gefühl, wenn man dann wirklich das Ganze geschafft hat? Schon ein bisschen erleichternd?
2: Es war erleichtert, weil es gegen Ende schon ein bisschen anstrengend war. Also was ich echt ein bisschen unterschätzt habe, war das Socializing jeden Abend. Also jeden Abend vor 10, 15 Leute herhocken und dann einfach stundenlang die zu bespaßen, weil man natürlich da nicht einfach sagen kann, so, ich bin jetzt müde, ich gehe ins Bett. Das war dann nach so 14, 15 Tagen schon ein bisschen anstrengend. Das hätte ich mir nicht gedacht. Der Rest war jetzt eigentlich, muss ich sagen, sehr, sehr easy und eigentlich sehr angenehm. Und es war eine super Erfahrung, weil man halt ganz unterschiedliche Leute und ihre Lebensgeschichten kennenlernt. Und man dringt also unmittelbar in das Privatleben von den Menschen ein, die man null kennt. Also es gibt ja keine Aufwärmphase, sondern man hockt da auf einmal am Tisch, dann geht man bei denen duschen, man geht bei denen aufs Klo. Also ziemlich wenig Aufwärmphase für intensive Bekanntschaft.
1: Aber du bist ja nicht schamig generell, von dem her.
2: Wohl, eigentlich schon. Wohl total. Das ist ja eigentlich jedem, der mir die Idee gepitcht hat, hat zu mir gesagt, was, du willst sowas? Sogar mein Papa gesagt, was, du? Hat er gesagt, weil ich eigentlich überhaupt nicht der Typ bin. Okay. Aber ich habe mir gedacht, einmal raus aus der Komfortzone.
1: Einmal raus und hat es geschafft, der Gabriel. Aber du hast es schon angesprochen, du hast auch den Roller schieben müssen. Das heißt, das war schon eines der größten Herausforderungen wahrscheinlich, oder? Wenn man den Arlberg passt oder sonst irgendeine Gasse ausschieben muss.
2: Ja, also Herausforderung war erstens einmal das so zu timen, dass der Strom nicht ausgeht, weil ich habe ja Strecken gemacht, die weit über der Reichweite vom Roller waren. Da muss man sich halt das gut einteilen, weil der wie gesagt 8 Stunden braucht zum Vollladen. Also ich kann ja da nicht irgendwo in der Pampa dann stehen bleiben und hoffen, dass da Strom wächst. Also das war ein bisschen die Challenge und die Hitze war brutal. Also ab Mondsee war die Hitze einfach unerbittlich und es war auch, muss man sagen, sehr bedenklich, wenn man sieht, dass da alles hin war. Das war alles verdorrt. Also ich bin 250 Kilometer durch einige Maisfelder gefahren. Da war einfach nichts mehr. Es war schon eher bedenklich.
1: Okay, also Wind und Wetter ausgesetzt auf seinem Elektroroller. Wir sprechen noch ein bisschen weiter dann später in der Stunde. Zuvor Musik jetzt von Irene Cara und Gabriel, welches Lied?
2: What a Feeling.

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0: Der Freitagvormittag auf O1, da geht's in Kürze weiter mit Musik von Pietro Basile. Wir unterhalten uns außerdem noch mit Gabriel Castaneda. Zuvor jetzt aktuelle Infos aus unserem Land um kurz nach halb elf mit David Hotter.
1: Einen feinen Vormittag.
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1: Der Verkehrsclub Österreich hat rund 1300 Bahnreisende aus Tirol befragt. Aus den Analysen geht hervor, das Bahnfahren bleibt weiterhin im Trend. 28% der befragten Tirolerinnen und Tiroler haben angegeben, dass sie in den vergangenen 12 Monaten häufiger mit dem Zug mobil waren als davor. Christian Kratzer vom VZÖ mit einem Überblick.
3: Von Seiten der Tiroler Fahrgäste gibt es für das Bahnfahren Lob und Kritik. Hier sagen 42% der Tiroler Fahrgäste, dass es ein verschlechtertes Preis-Leistungs-Verhältnis gibt. 44% haben mehr Störungen und Zugausfälle erlebt. Auch bei der Pünktlichkeit und Abstimmung von Bahn und Bus wünschen hier viele Fahrgäste Verbesserungen.
1: Bestnoten gibt es laut den Befragungen allerdings beim Zugpersonal. 93% der Tiroler Fahrgäste empfinden die Mitarbeiter als freundlich und hilfsbereit. 70% sehen darüber hinaus Verbesserungen beim Zugpersonal innerhalb des vergangenen Jahres. Mehr dazu ab 12 Uhr im U1 Mittagsjournal. Ein abendlicher Kurzausflug hat für einen 69-Jährigen gestern Abend schwerwiegende Folgen gehabt. Der Deutsche ist gegen 21 Uhr in Finkenberg beim Toilettengang über eine Wiese und einen ca. 20 bis 30 Meter großen Abhang abgestürzt. In weiterer Folge ist er auf einer Straße zu liegen gekommen. Dort ist er von Einsatzkräften gefunden und erstversorgt worden. Der Bayer ist anschließend zur weiteren Behandlung in die Klinik Innsbruck gebracht worden. Im Einsatz waren 18 Mitglieder der Bergrettung, ein Rettungswagen sowie eine Polizeistreife und ein Notarzt. Hubschrauber. Und in Tirol kommt ein Informations- und Beratungsangebot zur Frauengesundheit in alle Bezirke. Besucherinnen können Beratungen zu Themen wie Endometriose, Menopause, Herzgesundheit und mehr in Anspruch nehmen. Auch kostenlose Gesundheitsangebote wie Blutdruckmessungen, EKG-Messungen und Einschätzungen zum Risiko für Schlaganfälle oder Herzinfarkte wird es geben. Alle Termine und wo die Frauengesundheitsstraße in Ihrem Bezirk Halt macht, findet man unter tirol.gv.at/frauengesundheit. Und mit diesen Infos geht's für uns jetzt auf die Straßen, Fabian.
0: Zum U1 Verkehrsservice, da sind wir auf der B161 der Pastunstraße. Es staut zwischen Oberaurach und Kitzbühel. In Fahrtrichtung St. Johann dauert es da aktuell 20 Minuten länger. B169 Zillertalstraße, da staut es talauswärts ab Urans und Sie müssen 10 Minuten mehr Zeit einplanen. Und noch B186 die Ötztalstraße, da staut es bei Sölden aktuell talauswärts. Da verlieren Sie auch eine Viertelstunde an Zeit. Wir wünschen eine gute und vor allem eine sichere Weiterfahrt.
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0: Auch er ist im Herzen jung, unser heutiger Studiogast, Gabriel Castanet.
1: Das hast du jetzt sehr gut überlegt. Das war eine richtig gute Anmoderation, Fabian.
0: Im Herzen jung, oder?
1: Ja, ich weiß nicht. Mein Kardiologe sagt was anderes, aber ja.
0: Okay. Ja. Wir sprechen noch einmal über deine Tour eben mit dem Elektroroller oder Scooter durch ganz Österreich. Du warst eben oder bist in Strängen gestartet, dann Richtung Wien und dann zum Schluss noch das Ländle abgegrast. Wo war es denn am schönsten, kann man das überhaupt sagen?
1: Ja, bei uns.
0: Schon in Tirol, oder?
1: Ja, natürlich.
0: In Vorarlberg, wobei, hast du gesagt, in Vorarlberg war es am schönsten.
1: Ja, aber das war gelogen. Nein, es ist bei uns schon wirklich schön. Wobei ich wirklich ein lustiges Aha-Erlebnis gehabt. Ich fahre ja oft mit dem Auto beruflich einfach und da bin ich da bei, wie heißt das da, bei Lofer Richtung Salzburg, da bei Schneitzelreiter durch. Und da denke ich, Mann, ist das schön, das ist ja so schön. Nein, Österreich ist schon schön. Und dann dauert es ungefähr 5 Sekunden, denke ich, Moment mal, ist ja Deutschland.
0: Das ist auch schön.
1: Aber auch sehr schön, ja.
0: Das heißt, der Geografie hast du auch noch ein bisschen aufgefrischt.
1: Ja, quasi. Genau, es war eine Bildungsreise für mich. Also ich habe mal ein bisschen nachgeholt, ja.
0: Mhm. Wie waren auch generell die Leute in Ostösterreich? Warst du ein bisschen schwieriger, dass man in Kontakt gekommen ist? Oder in Tirol kennt man die ja doch ein bisschen.
1: War jetzt von den Leuten her nicht schwieriger. Was schon schwieriger war, durch die Hitze war fast niemand vor der Tür. Also ich bin ja oft stundenlang durch die Pampa gefahren und habe niemanden gesehen. Die haben sich alle eingesperrt. Das hat sich angefühlt wie Österreich nach einem Atombombenangriff. Es war einfach niemand auf der Straße.
0: Dann also die gesehen und dann waren sie gleich weg.
1: Ja, vielleicht haben sie das ausgemacht. Das kann sein. Aber es waren alle Rollos zu. Es war niemand auf der Straße. Ich habe wirklich jeden, den ich getroffen habe, angeredet, weil ich wusste dann, das ist jetzt für die nächsten 1,5 Stunden der letzte, den ich da triff.
0: Okay, also ja, gibt es auch natürlich in Österreich ein bisschen ausgestorbenere Gebiete. Was hast du oder was nimmst du generell von dieser Tour auch mit, wenn man da alleine auf dem Roller sitzt? Findet man da auch ein bisschen zu sich selbst?
1: Ja, das wäre schön. Nein, es ist nicht so ganz gesund für die Mental Health, erst muss ich sagen, man dreht ein bisschen durch. Man fängt dann mit sich selber reden und sich selber so Gags erzählen, man lacht dann auch viel selber und spätestens nach 4-5 Tagen denkt man sich, aber das Projekt ist nicht das Beste für mein Gehirn. Also das muss ich muss jetzt ein bisschen unterleiten, weil sonst drehe ich durch.
0: Okay.
1: Aber nein, prinzipiell war es nett, weil ich einfach ja, super lustige, interessante und unterschiedliche Leute getroffen habe, die ich vorher nicht kennt habe. Das war schon nett.
0: Ja, also viel hat er erlebt. Wir sprechen gleich noch einmal ein bisschen weiter, auch ja, über den Kabarettisten Gabriel Castaneda. Da geht es ja auch dann bald weiter und da sprechen wir weiter nach den Hollerstaaten.
1: Mit Sommergefühl.

0: Das waren die Hollerstauden mit Gabriel, dem
1: Sommergefühl war das.
0: Ganz genau, wir machen heute ein bisschen eine Doppelmoderation, dass du da ein bisschen reinkommst.
1: Ich bin ja ein Lehrling.
0: Eben.
1: Dein Lehrling.
0: Mein Lehrling heute soll es einmal mit dem Kabarettistentum nicht mehr werden, aber das hoffen wir, wünschen wir da natürlich nicht, denn du bist da ja auch immer fleißig unterwegs, jetzt nach deiner Rollertour, glaube ich, dann auch bald wieder auf den Bühnen, oder?
1: Genau, im September geht es dann los, also ich starte mit einer Lesung im schönen Grins, da lese ich ein bisschen was aus meinem ersten Roman, Altes Gras heißt der, und ja, danach geht es weiter mit Nacho Man.
0: Nacho Man, das ist das jüngste Programm von dir.
1: Genau, das ist das aktuelle Programm, das spiele ich dann am 18. Oktober in Rum.
0: 18. September?
1: Am 18. September in Rom. Ja. Ja, gut aufgepasst. Und du spielst dann noch in Längerfeld am, hast du auch
0: 30. September?
1: Sehr gut aufgepasst. Genau.
0: Und auch noch weitere Termine gibt es dann natürlich, also gerne vorbeischauen auf der Seite von Gabriel Castaneda. Was mir auffällt, finde ich schade, nie im Stubaital. Warum?
1: Zu arm. Die Leute dort sind einfach zu arm. nein, keine Ahnung. Es hat sich momentan einfach mitgegeben. Ich spiele aber eigentlich regelmäßig im Stubaital.
0: Also immer wieder, oder?
1: Ja, ist immer wieder sehr lässig.
0: Mich tat es natürlich Freiden als Stubaier, weil du kommst ja Stubaier Dialekt ein bisschen, gell?
1: Ja, jetzt muss ich irgendwas mit R-Wort. Sicher.
0: Ja, sicher. Du bist schon gut dabei.
1: Ja,
0: dann versteht man dich schon. Ja. Na passt, dann sage ich schon wieder vielen Dank, Gabriel Castaneda, dass du uns ein bisschen mitgenommen hast noch auf deine Tour. Würdest du sowas generell noch einmal machen, abschließend gefragt?
1: Jetzt sofort nein. Mhm. Ich danke Ihnen für diese Frage. Auf Wiedersehen. Nein, also nächstes Jahr schauen wir mal. Ich habe schon ein bisschen eine Idee, was ich vielleicht machen könnte. Es war prinzipiell was lässig und ich würde nächstes Jahr vielleicht ein bisschen was anderes machen und vielleicht ein bisschen eine andere Route wählen, aber prinzipiell.
0: Vielleicht auch mit dem Radl einmal.
1: Nein, ich bin kein Radlfahrer. Okay. Allein schon wegen der Optik. Ich habe schon das gewohnt. Das finde ich furchtbar. Also da mache ich lieber nichts. Nein, aber vielleicht gibt es was Neues. Ja, schauen wir mal.
0: Wunderbar. Wir werden Sie da jedenfalls auf dem Laufenden halten. Jetzt abschließend hat sich der Gabriel noch bestellt. Die Backerburben, Böll, Kernöl. Warum, Gabriel?
1: Es ist eine super Nummer. Ich mag sie einfach.
0: Dann hochen wir da jetzt rein. Dann sagen wir nochmal Dankeschön und ein schönes Wochenende
1: schon. Ich sage dir Dankeschön und all den Hörerinnen und Hörern von U1 Tirol ein super schönes Wochenende.

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1: Mit Hannes Harp. Der ehemalige Linzer Bürgermeister Klaus Luger steht heute wieder vor Gericht. Beim ersten Termin Anfang Juli hat er sich nicht schuldig bekannt. Albert Formanek, du hast da alle Infos.
2: Um 13 Uhr muss sich Klaus Luger wieder vor Gericht zeigen. Er steht ja wegen Untreue vor Gericht. Kurz gesagt soll er dem späteren Geschäftsführer der Linzer Veranstaltungsgesellschaft LIFA bei der Bewerbung geholfen haben. Heute muss Luger wieder dazu aussagen. Auch soll unter anderem jene Juristin befragt werden, die mit der Erstellung des Gutachtens beauftragt war. Ein Urteil soll es heute noch geben. Der Strafrahmen beträgt 3 Jahre Haft.
1: Über 300 Menschen hat die Polizei in Griechenland seit Jänner festgenommen, weil sie Brände gelegt haben. Erst vergangene Woche ist auf der Insel Kreta ein Waldbrand ausgebrochen, nachdem ein Urlauber wenige Meter von einem Wald entfernt mit Holzkohle gegrillt hat. Weil es so trocken und windig ist, steigt in Griechenland derzeit wieder die Waldbrandgefahr, sagt der Zivilschutz. In der Nacht ist in der Steiermark auf der A2 ein LKW in Flammen aufgegangen. Der Sattelschlepper hatte Batterien geladen und ist von Graz nach Wien gefahren. Während der Fahrt hat der 52-jährige Fahrer bemerkt, dass die Elektronik ausgefallen ist. Er hat den Laster auf den Pannenstreifen abgestellt. Wenig später hat das ganze Fahrzeug gebrannt. Die Feuerwehr hat stundenlang gelöscht und ein Übergreifen auf die geladenen Batterien verhindern können. Die Gletscher in den Alpen schmelzen weiter und das in einem rasanten Tempo, das so noch nie da war, warnen jetzt Gletscherforscher aus Italien. Seit 2000 haben die Gletscher weltweit im Schnitt jedes Jahr 273 Milliarden Tonnen Eis verloren. Im letzten Jahr waren es schon 408 Milliarden Tonnen. Mit dem Resultat, dass in den nächsten 24 Jahren Gletscher unterhalb von 3500 Metern völlig verschwinden könnten.
3: Liebe Grüße auf die Tiroler Straßen im U1 Verkehrsservice. Wir starten auf der B169 Zillertalstraße, da ist einiges los. Und zwar staut's da talauswärts ab Oderns und Sie brauchen aktuell 20 Minuten mehr Zeit. B161 Pastonstraße, da staut's zwischen Oberaurach und Kitzbühel in Fahrtrichtung St. Johann, müssen Sie da mittlerweile bis zu einer halben Stunde mehr Geduld haben. Auch durch St. Johann staut's, 5 bis 10 Minuten verlieren Sie da in beide Richtungen. B186 die Ötztalstraße, es staut's durch Sölden talauswärts und Sie brauchen da 20 Minuten mehr Geduld. Und A12 Hintalautobahn, da gibt es stockenden Verkehr in Fahrtrichtung Deutschland beim Grenzübergang Kufstein-Kiefersfelden und aktuell 10 Minuten mehr.
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3: Wir schauen zum Wetter und die Regenschauer, die werden jetzt immer mehr im Land und breiten sich auf ganz Tirol aus. Speziell am Nachmittag regnet es dann mehrere Stunden durchgehend und das teilweise auch sehr kräftig. Wir schauen zu den aktuellen Temperaturen in Sistrans, da sind es gerade 16 Grad, in Obsteig 14 und bei Ihnen in Kufstein aktuell 19 Grad. Am Wochenende wird es dann schon wieder freundlicher, am Samstag und auch am Sonntag kann sich die Sonne für einige Stunden zeigen. Die Temperaturen, die steigen auf bis zu 26 Grad.
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3: Wir sind hier auf der Suche nach Ihren Haushaltsproblemen, nach lästigen Dreck vielleicht, der sich einfach nicht wegwischen lässt und versuchen Ihnen da ein bisschen zu helfen. Im U1 Saubercheck, da haben wir die Expertinnen und Experten im Studio, die sich auskennen mit Problemfällen und da haben wir gleich wieder einen Problemfall, den wir vorstellen und auch die passende Lösung gleich dazu anbieten. Und wir bieten natürlich auch viel Musik an, wie gleich Bruttosozialprodukt, das gesteigert werden muss vom Geier Sturzflug. Und jetzt die Hallo-Adresse aus dem Zillertal mit dem Neidhammel-Borischen. Und damit wünschen wir viel Spaß und einen feinen Freitag. 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

0: Wir spucken jetzt nicht in die Hände, sondern schauen, dass es wieder sauber wird.
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0: Ja, da haben uns ja einige schon von ihren Problemen berichtet. Geschrieben hat uns auch der Hannes, er schreibt, eine Mauer- oder Mörtelwespe, die mir vor allem in meinen Rollokästen, aber auch in den Dachhinterlüftungen richtige Kokos baut und diese mit ihren Larven und mit Spinnen füllt, sind sehr, sehr mühsam und aufwendig, vor allem diese Mörtelkokos zu entfernen. Und es ist vor allem auch mit viel Dreck und Saustall verbunden, schreibt der Hannes. Seine Nachbarn hätten ihm mittlerweile auch vom selben Problem berichtet. Wir haben danach gefragt beim Schädlingsbekämpfer Alexander Meyer von der Firma Schädlinge.at, was es da dann vielleicht eventuell zu beachten gibt und was man tun kann.
2: Lieber Herr Hannes, also Ihre Anfrage wegen diesen Mauerwespen oder Mörtelwespen, dabei handelt es sich eigentlich um sehr friedliche Solidärwespen, die nur sehr selten stechen. Also in der Regel dann, wenn sie festgehalten oder gequetscht werden, ihr Stich ist auch komplett harmlos eigentlich, im Gegensatz zu den normalen Wespen. Also die kleinen Lehm- bzw. Mörtelnester dienen als Brutzellen. In jeder Brutzelle legt das Weibchen ein Ei ab und bringt gelähmte Spinnen oder Raupen als Nahrung für die Larven hinein. Dieses Verhalten ist zum Beispiel völlig normal. Leider gibt es gegen diese Wespen kaum eine dauerhafte Bekämpfungsmöglichkeit. Sprühbehandlungen führen meist nicht zum gewünschten Erfolg, da die Tiere immer wieder aus der Umgebung zufliegen und neue Nester anlegen. Besonders in Gebieten mit sandigem oder lehmigem Boden kommt es sehr oft regelmäßig vor. Eine wirksame Lösung besteht darin, die Nester nach dem Schlupf der Jungtiere mechanisch zu entfernen. Eine vollständige Vermeidung lässt sich leider kaum erreichen. Auch wenn die Nester lästig sind, sind die Wespen für Menschen eigentlich sehr friedlich und zudem auch sehr nützlich.
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0: Also wenn Sie ein Problem haben, dann schreiben Sie uns und zwar
3: Avanti, Avanti.
0: Ja, umso schneller, umso besser. Dann können wir da gleich weiterhelfen und wünschen einen feinen Vormittag.

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0: eigentlich erlaubt?
1: Wir haben es genau, 11.30 Uhr, halb zwölf. Das sind wieder die Tirol Nachrichten mit David Hotter.
2: Einen schönen Vormittag.
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2: Bäume verbessern das Klima in der Stadt. Soweit sind sich alle einig, aber welchen Einfluss haben Bäume auf die Luftqualität? Das hat ein internationales Forschungsteam untersucht mit Unterstützung und Know-how aus Innsbruck. Die Ergebnisse zeigen, dass manche Baumarten die Luftqualität positiv beeinflussen. Andere Baumarten sondern chemische Stoffe ab, die mit Autoabgasen in der Luft reagieren und so das Reizgas Ozon bilden, erklärt Atmosphärenwissenschaftler Thomas Karl.
4: Zum Beispiel Eichen in den USA haben ein sehr hohes Emissionspotenzial, Eichen in Europa im Gegensatz wieder weniger. Es ist auch geografisch interessanterweise unterschiedlich. Man weiß aber auch zum Beispiel, die Buche zum Beispiel emittiert sehr wenig, gewisse Fruchtbäume auch.
2: Bisher haben Großstädte ihre Bäume vor allem danach ausgesucht, wie gut sie mit Hitze, Trockenheit oder Streusalz zurechtkommen. Thomas Karl sagt, künftig sollte auch der Einfluss der Baumart auf die Luftqualität mit berücksichtigt werden. Mehr dazu im U1 Mittagsjournal. Eine Gastherme hat gestern in der Nacht die Feuerwehr in Schäffau gefordert. In einer Wochenendhütte ist es zu einer Explosion des Gases und einem Brand gekommen. Dabei haben sich zwei Urlauber leichte Verletzungen im Gesicht zugezogen. Die Verletzten haben das Feuer noch selbst mit einem Feuerlöscher rasch löschen können. Im Haus haben sich insgesamt 6 Urlauber aufgehalten. Alle sind zur Abklärung von der Rettung in das Krankenhaus Kufstein eingeliefert worden. Nach bisherigem Ermittlungsstand ist das Gas wohl aufgrund eines technischen Defektes aus der Gastherme ausgetreten. Und am Montag startet das Europäische Forum Alpbach. Ein neues Digitalprojekt der Tourismusregion Alpbach wird dann zur Verwendung kommen. Rund 550 Sprachassistenten werden dann Gästen Informationen aus dem Kongressprogramm direkt ins Hotelzimmer liefern. 32 Unterkünfte sind mit diesen Geräten ausgestattet. Sie verstehen Deutsch und Englisch. Antworten erscheinen zusätzlich auf einem Bildschirm. Auch Informationen zur Unterkunft, Veranstaltungen, Wetter und mehr können so abgerufen werden. Und das war's. Das Neueste aus dem Land, jetzt das Neueste von den Straßenfahrern.
1: Im U1 Verkehrsservice, da starten wir auf der B161, der Pastonstraße. Es staut weiterhin zwischen Oberaurach und Kitzbühel. In Fahrtrichtung St. Johann dauert es mittlerweile eine Dreiviertelstunde länger. Auch durch das Ortsgebiet von St. Johann staut es immer wieder in beide Richtungen und Sie müssen da 5 bis 10 Minuten mehr Zeit einplanen. B169, die Zillertalstraße, Stautal auswärts ab Udern, sind aktuell plus 10 Minuten. A12 Interlautobahn, da gibt es stockenden Verkehr in Fahrtrichtung Deutschlands beim Grenzübergang Kufstein-Kiefersfelden und 10 Minuten mehr. Ebenfalls stockt es auf der A12 Interlautobahn in Fahrtrichtung Innsbruck ab Kemmerton und Sie brauchen 5 bis 10 Minuten mehr Geduld. Dann noch B186, die Ötztalstraße, Stau weiterhin durch Söldental auswärts und 10 Minuten Zeitverlust. Und viel los ist auch in Innsbruck, vor allem staut es da am Rennweg und am Innrhein in beide Richtungen. Da müssen Sie auch bis zu 10 Minuten mehr Geduld haben. Wir wünschen eine gute und eine sichere Weiterfahrt.
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Mit viel Musik geht's Richtung Mittagszeit am Freitag und auch schon langsam Richtung neuem Wochenende. Und da ist wieder einiges los bei uns im Land. Was genau, das erfahren Sie gleich bei uns im Veranstaltungskalender nach Stina Gabriel. Und die will ein bisschen flirten. Ich wünsche mir viel Spaß und eine feine Zeit.

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1: Morgen am Samstag, Gießenfest des SVG Uderns in der EV-Halle am Sportplatz Uderns im Zillertal, Beginn um 19 Uhr. Ab 21 Uhr sorgt Brennholz die Band für Stimmung. Ebenfalls morgen Samstag ab 12 Uhr das Finkenberg Open Air der Schürzenjäger mit den Alpenrebellen Bergsignal, Jason Nussbaumer und Band, Marco Schober und Band, Luki Lu und Matti Valentino. Special Guests sind Alfred Eberharter Senior und Freddy Pfister. Alle weiteren Infos unter schürzenjäger.com. Diesen Sonntag Sport und Spiele, Familienfest zugunsten des Sozialfonds Terfens. Beginn 9.30 Uhr beim Fußballplatz Terfens-Weißlan. Infos unter ekids-terfens.at. Diesen Sonntag lädt die Musikkapelle Hippach zum Musik- und Krapfenfest ein. Beginn um 11 Uhr beim Musikpavillon Hippach bei jeder Witterung. Für Unterhaltung sorgen ein Kinderprogramm sowie Musik vom Jugendorchester der Bundesmusikkapelle Hippach, der Zillertaler Tanzelmusik und auch Sounddrive. Und nächste Woche Freitag, 28. August, 40-Jahr-Jubiläum der Innkreis-Burben im Pfandler-Bierzelt Bad Ischl. Oberkrainer Legendentreffen, es spielen die Mooskirchner, die vier Tiroler-Burben, Allstars und viele mehr. Weitere Infos unter www.innkreisburben.at.
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1: Und das sind jetzt The Monkees. Oh.

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1: Mit Hannes Haab. Weiter ohne Ergebnis sind die bisherigen Regierungsverhandlungen um die Dürrehilfen für die Landwirtschaft verlaufen. Seit kurzem ist klar, dass auch Bundeskanzler Stocker direkt in die Gespräche einsteigt. Meinungsforscher Wolfgang Bachmeier schätzt die Lage so ein.
2: Das wirklich Erstaunliche daran ist, dass alle Wählergruppen, blau, rot, grün, pink und so weiter, schwarz natürlich in erster Linie, dass die hinter Subventionen für die Landwirtschaft stehen. Daher, das ist genau genommen ein politisches Win-Win-Thema.
1: Knackpunkt der Verhandlungen sind die Klimaziele bis 2040. SPÖ und NEOS fordern da klare Bekenntnisse der Volkspartei, wenn sie den Unterstützungen für die Landwirtschaft zustimmen sollen. Wie und wann sich die Koalition einigen wird, ist aktuell noch unklar. In der Toskana waren wegen heftiger Gewitter in der Nacht rund 6000 Haushalte ohne Strom. Die Einsatzkräfte waren die ganze Nacht im Einsatz, um umgestürzte Bäume wegzuräumen oder Stromleitungen zu reparieren. Der Zivilschutz hat rund 18.000 Blitze in der Region registriert. Heute werden weitere Gewitter in Norditalien erwartet. In Linz geht heute der Prozess gegen Ex-Bürgermeister Klaus Luger weiter. Er ist wegen Untreue angeklagt, weil er dem späteren Bruckner-Hauschef vor dessen Hearing die Fragen gegeben haben soll. Als dann bekannt wurde, dass die Fragen vorab weitergegeben wurden, aber nicht von wem, hat Luger auch noch ein Rechtsgutachten in Auftrag gegeben, obwohl er gewusst hat, dass er selbst die undichte Stelle war. Ab in den Süden heißt jetzt für die ersten Zugvögel in Österreich. Kuckuck, Nachtigall oder auch die Weißstörche machen sich langsam auf den Weg. Die Jungstörche haben den trockenen Sommer gut überstanden, ist die Info von BirdLife Österreich heute. Im Schnitt sind es 2,3 ausgeflogene Jungvögel in jedem besetzten Horst. Storchen-Hotspot ist weiter klar das Burgenland mit 166 Brutpaaren.
3: Vom Horst jetzt weiter auf die Tiroler Straßen. Das ist der UNS Verkehrsservice. Und da schauen wir auf die B161 Pastunstraße. Es staut zwischen Oberaurach und Kitzbühel in Fahrtrichtung St. Johann dauert es 25 Minuten länger. B169, das ist die Zillertalstraße, der Stauztal auswärts ab Fügen und Sie brauchen eine Viertelstunde mehr Zeit. A12 Hinterlautobahn, Stau in Fahrtrichtung Deutschland beim Grenzübergang Kufstein, Kiefersfelden und aktuell 15 Minuten mehr. Dann der Wechsel auf die B186, die Ötztalstraße. Es staut da zwischen Tumpen und Ötz in beide Richtungen. Planen Sie da auch bis zu 10 Minuten mehr Zeit ein. B179, Fernpassstraße, Stau vor dem Grenztunnel Füssen Richtung Deutschland plus 10 Minuten. Und viel los ist auch im Stadtgebiet von Innsbruck. Da staut es unter anderem am Rennweg und auch am Innrhein in beide Richtungen. Da müssen Sie auch bis zu 10 Minuten mehr Geduld haben. Wir wünschen eine gute und eine sichere Weiterfahrt. Schauen zum Wetter und zu den aktuellen Temperaturen. In Rattenberg sind es 19 Grad, 15 Grad haben wir in Rinn und 16 Grad werden uns in Imst angezeigt. Es regnet jetzt schon vielerorts und die Schauer, die breiten sich in den nächsten Stunden auf ganz Tirol aus und sind stellenweise dann auch recht kräftig. Vereinzelt können auch Gewitter mit dabei sein. Am Wochenende wird es dann wieder freundlicher. Morgen am Samstag und auch übermorgen am Sonntag dominiert die Sonne und die Temperaturen, die steigen auf bis zu 26 Grad.
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3: Angenehme Mittagszeit wünschen wir an diesem Freitag, heute am 21. August. Und da haben wir ja wieder einige Themen für Sie vorbereitet. Unter anderem berichten wir über den VCÖ-Bahntest. Wieder die Ergebnisse in Tirol ausgefallen sind. Das erfahren Sie bei uns. Und wir haben natürlich auch ganz viel Musik vorbereitet. So ein super Talk singen gleich die Zillertaler. Und das ist jetzt neue Musik von der John Fox Band. Und Tag und Nacht.

0: angenehme Mittagszeit an diesem Freitag hier auf U1. Und das Bahnfahren, das liegt in Österreich weiterhin im Trend. Laut dem aktuellen Bahntest des Verkehrsclub Österreichs und den insgesamt rund 1300 Befragten hat sich vor allem die Pünktlichkeit etwas verschlechtert. Sehr zufrieden ist man hingegen mit dem Bahnpersonal. Christian Kratzer vom VCÖ mit einem Überblick, wie es laut den Tirolerinnen und Tirolern um die Bahn im Land bestellt ist.
1: Von Seiten der Tiroler Fahrgäste gibt es für das Bahnfahren Lob und Kritik. Hier sagen 42% der Tiroler Fahrgäste, dass es ein verschlechtertes Preis-Leistungs-Verhältnis gibt. 44% haben mehr Störungen und Zugausfälle erlebt. Auch bei der Pünktlichkeit und Abstimmung von Bahn und Bus wünschen hier viele Fahrgäste Verbesserungen.
2: Verbesserungen hingegen gibt es laut den Tirolern rund um das Service und den Fuhrpark.
1: Verbesserungen haben die Fahrgäste aus Tirol erlebt, einerseits bei der Information und beim Service, aber auch bei der Häufigkeit der Zugverbindungen. Das ist erfreulich. Auch die Buchungs- und Reservierungsmöglichkeiten hier sagen mehr als 80%, dass es Verbesserungen gegeben hat. Und immerhin 3/4 der Tiroler Fahrgäste sagen, auch die Qualität der Waggons hat sich verbessert.
2: Großen Aufholbedarf gibt es hingegen bei den Anschlussverbindungen. Jeder zweite Fahrgast verpasst mehrmals im Jahr seinen Anschluss, jeder vierte sogar mehrmals im Monat. Ein Ansatz, um dem entgegenzuwirken, wäre, die Anzahl an Regionalverbindungen zu erhöhen, weil damit die Wartezeiten verkürzt werden, so der VCÖ. Bestnoten gibt es derweil bei den Mitarbeitern.
1: Ja, das sticht wirklich raus. Da gibt es Bestnoten für das Zugpersonal. 93% der Tiroler Fahrgäste haben beim VCÖ-Bahntest gesagt, dass sie das Zugpersonal als freundlich und hilfsbereit erleben. Und wie gesagt, das ist mit Abstand die beste Bewertung und auch ein Zeichen, dass hier doch viele Menschen von der Bahn daran arbeiten, dass sie eine gute Leistung bringen, und das wird auch von den Fahrgästen honoriert.
2: Ebenfalls interessant, jeder dritte Tiroler Fahrgast wünscht sich mehr Direktverbindungen in Europas Metropolen. Zwar waren 93% der Bahnurlaubsreisenden zufrieden, es gibt aber immer noch Verbesserungsmöglichkeiten.
1: Die Tiroler Fahrgäste reisen gerne mit der Bahn auf Urlaub, und dahingehend ist es auch wichtig, dass es eben einerseits mehr Direktverbindungen in europäische Großstädte gibt und andererseits auch das Suchen, Finden und Buchen von internationalen Bahnreisen erleichtert und verbessert wird.
2: Und nicht nur mit der Bahn selbst scheinen die Tiroler zufrieden zu sein. Beim aktuellen Bahnhofstest gewinnt Lienz die Kategorie große Bahnhöfe außerhalb der Landeshauptstädte, die am besten bewertet wurden. Bei den großen Landeshauptstadtbahnhöfen belegt Innsbruck Hauptbahnhof den 7. von 10 Plätzen. Insgesamt sind 78% der Tiroler mit ihrem Einstiegsbahnhof zufrieden. So eine aktuelle Erhebung des VCÖ. David Hotter, Radio U1 Tirol.

0: Bay City Rollers mit Bye Bye Baby. Und wir sagen Servus in der Mittagszeit am Freitag auf O1. Da geht's gleich weiter mit dem Andreas Martin.
1: Ich lass die Sonne für dich scheinen, kein Problem.
0: Und wir freuen uns auf die Meierin gemeinsam mit Michael Russ. Mahlzeit Tirol.

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0: Die Mittagszeit am Freitag hier auf O1. Wir haben es 12.30 Uhr und kommen zu den Tirol Nachrichten. Im Studio ist David Hotter.
1: Eine feine Mittagspause.
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1: In der Tiroler Landesregierung rauchen die Köpfe. ÖVP-Landesrätin Astrid Meyer hat sich als einzige Interessentin für die stellvertretende Leitung der Fremden- und Grenzpolizeilichen Abteilung beworben, möchte aber weiter in der Landespolitik tätig sein. Im Falle einer Bestellung möchte sie sich vertreten lassen, bis sie in den Polizeidienst zurückkehre, sagt sie gegenüber der TT. Sie sei auch nicht politikmüde, meint sie. Wie die TT online berichtet, habe allerdings niemand von ihren Plänen gewusst, auch nicht Landeshauptmann Anton Mattle. Seit in der Früh würden jetzt in der ÖVP die Telefone heiß laufen, es sei Schadensbegrenzung angesagt, schreibt die Tiroler Tageszeitung. Wie jetzt berichtet wird, soll Astrid Meyer vor dem Rücktritt stehen und dürfte von sich aus zurücktreten. So

0: OCC und APA-Informationen. Eine offizielle Bestätigung zu einem Rücktritt Mayers von Seiten der ÖVP Tirol gibt es noch nicht. Ein Statement von Mayer, Landeshauptmann Anton Mattle oder andere offizielle Stellungnahmen waren bislang noch nicht zu bekommen. Wir halten Sie hier auf O1 über die aktuellen Entwicklungen auf dem Laufenden. In Zierl ist am 4. August vermutlich wegen eines starken Gewitters Schmutz in eine Trinkwasserquelle geraten. Die Folge war, dass die Zierlerinnen und Zierler ihr Trinkwasser 10 Tage lang abkochen haben müssen. Mittlerweile ist das Wasser wieder rein, die Gemeinde versetzt es aber mit Chlor, damit alle möglichen Krankheitserreger abgetötet werden. Trinkwassergutachter Bernd Jenewein erklärt, wie es mit der Zierler Wasserversorgung weitergeht.
1: Bautechnisch wird sich relativ schwer was machen lassen, denn man kann nicht den ganzen Berg irgendwo abdichten und zubetonieren. Technisch löst man das jetzt so, dass man das Wasser mit einer UV-Anlage desinfiziert und zusätzlich wird ein Trübungsmesser der UV-Anlage vorgeschalten.
0: Sollte die betroffene Quelle erneut verschmutzt werden, leitet die Anlage das trübe Wasser dann automatisch ab. Bis all diese technischen Bauteile eingebaut sind, müssen die Zierler noch ein paar Wochen mit dem Chlorwasser vorlieb nehmen. Und starker Urlauberwechsel und Reiseverkehr steht bevor. Die Prognose für das Wochenende lautet auf Stau. In den deutschen Bundesländern Berlin, Brandenburg und Mecklenburg-Vorpommern gehen die Sommerferien zu Ende. Stau wird dann etwa unter anderem auf der A13 Brenner-Autobahn im Bereich der Luegbrücke erwartet. Auch am Fernpass müssen Autofahrer wohl wieder mehr Zeit einplanen. Und das ist schon das perfekte Stichwort für dich, Fabian. Wir schauen auf die Straßen.
2: Im ÖNS-Verkehrsservice, und da spürt man auch schon ein bisschen was, dass eben viele wieder Richtung Deutschland unterwegs sind, so auf der A12 Inntal-Autobahn. Da gibt es nämlich Stau in Fahrtrichtung Deutschlands beim Grenzübergang Kufstein-Kiefersfelden und aktuell 15 Minuten Zeitverlust. B161 Pastonstraße staut da weiterhin zwischen Oberaurach und Kitzbühel. In Fahrtrichtung St. Johann dauert es 40 Minuten länger. B169 die Zillertalstraße Stautal auswärts ab Fügen und aktuell 10 Minuten mehr. Auf der B186 Ötztalstraße staut zwischen Tumpen und Ötztal auswärts. Da brauchen Sie bis zu 15 Minuten mehr Geduld. Dann auf die B179, die Fahrnpassstraße, die haben wir auch jetzt genau im Blick. Da beginnt es nämlich auch zu stauen. Ab Nassereit dauert es aktuell in Fahrtrichtung Reute eine Viertelstunde länger, Tendenz steigend. Und es staut auch dann in weiterer Folge noch vor dem Grenztunnel Füssen. Da müssen Sie Richtung Deutschland ebenfalls eine Viertelstunde mehr einplanen. Und viel los ist aktuell auch in den Stadtgebieten von Innsbruck, Hall und Schwaz jetzt im Mittagsverkehr. Da dauert es auch 5 bis 10 Minuten länger an den üblichen Stellen. Wir wünschen eine gute und eine sichere Weiterfahrt. Und machen weiter mit der Musik. Gleich Sassi und Mama will tanzen. Und jetzt haben wir die Sommernacht in Rom. Die verbringen wir gemeinsam mit dem Gigi Anderson und wünschen damit eine feine Mittagszeit. Auf 1.

0: Angenehme Mittagszeit am Freitag hier auf U1 und aktuell ist es ja in Tirol nicht mehr ganz so heiß wie vor einigen Wochen noch. Da hat man ja sich schon sehr gefreut, wenn man irgendwo ein schattiges Platzerl gefunden hat. Und bekanntlich ist der Baumschatten ja einer der besten und darüber hinaus verbessern sie auch noch das Klima in der Stadt, die Bäume. Aber auch für die Luftqualität sind sie von Vorteil, berichtet David Hotter.
1: Zumindest einige Baumarten. Ein internationales Forschungsteam hat untersucht, welche Auswirkungen Bäume auf die Luftqualität haben. Mit dabei war auch Unterstützung und Know-how aus Innsbruck. Folgende Ergebnisse sind herausgekommen. Manche Baumarten beeinflussen die Luftqualität positiv, andere sondern chemische Stoffe ab, die mit Autoabgasen in der Luft reagieren und das Reizgas Ozon bilden. Dazu Atmosphärenwissenschaftler Thomas Karl.
2: Zum Beispiel Eichen in den USA haben ein sehr hohes Emissionspotenzial. Eichen in Europa im Gegensatz wieder weniger. Es ist auch geografisch interessanterweise unterschiedlich. Man weiß aber auch zum Beispiel, die Buche zum Beispiel emittiert sehr wenig, gewisse Fruchtbäume auch.
1: Bäume sind bei der Begrünung von Städten zentral. Die Kriterien, wonach Bäume ausgewählt werden, fokussieren sich oft auf andere Dinge. Die Ozonbildung wird noch nicht genügend berücksichtigt. Worauf wird aktuell meist geachtet?
2: Sind sie trockenresistent, salzresistent, ist also sehr geografisch abhängig. Das, was historisch jetzt zu wenig betrachtet wurde und darauf bezieht sich die Studie in Peking, ist, dass man eben auch dieses ozonbildende Potenzial dieser Komponenten sollte man vielleicht auch in Erwägung ziehen, vor allem wenn man gerade Bäume anpflanzt.
1: An dieser Stelle sollte auch einmal geklärt werden, was ist Ozon überhaupt?
2: Ozon ist ein Reizgas, das irritiert. Sehr hohe Ozonkonzentrationen sind deswegen bedenklich. Also das ist der Hauptgrund. Chronisch kann Ozon auch Vegetation wieder schädigen.
1: Also durch die Auswahl emissionsärmerer Baumarten könnte die Luftqualität in Städten um einiges verbessert werden. Dann wäre es eine Win-Win-Situation, denn der Kühleffekt von Bäumen kommt noch dazu und der ist enorm.
2: Aufgrund der Verdunstung von Wasser kühlen Bäume relativ zu einer normalen Beschattung viel mehr, weil die Verdunstungskälte sozusagen mitkommt.
1: Handlungsbedarf gäbe es vor allem in Peking. Dort ist mehr als jeder dritte Baum reaktionsfreudig.

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1: Das Wochenende, das steht vor der Tür, und was es wettertechnisch bringt, das schauen wir uns jetzt etwas genauer an.
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1: Angenehme Mittagszeit zur Monika Weiß nach Innsbruck. Grüß dich.
3: Hallo Fabian, angenehme Mittagsstunde.
1: Ja, es hat ja heute schon ein bisschen geregnet am Vormittag. Geht's dann auch regnerisch jetzt am Freitagnachmittag weiter?
3: Ja, definitiv. Der teils kräftige, schauerartige Regen erfasst am Nachmittag ganz Tirol. Im Osten könnten auch einzelne Gewitter dabei sein. Die höchsten Temperaturen liegen nur zwischen 15 und 20 Grad. Am Abend lässt der Niederschlag von Westen her nach.
1: Dann schauen wir gleich weiter zum Wochenende. Da sind ja auch wieder viele Veranstaltungen, Festeln und so weiter im ganzen Land geplant. Bleiben die im Trockenen?
3: Nicht überall. Morgen Samstag wird es zwar recht sonnig mit den meisten Sonnenstunden über den breiten Tälern. Tagsüber sind aber einzelne Schauer, vor allem am Alpennordrand, möglich. Am Sonntag überwiegt der Sonnenschein bei maximal 24 Grad und die Schauerneigung ist gering.
1: Wunderbar, das sind also auch gute Aussichten, unter anderem für unseren U1-Frühschoppen am Sonntag. Noch einmal Hinweis von 11 bis 14 Uhr in Ischgl bei der Fiederalp. Jetzt aber machen wir, Monika, noch einmal den Blick Richtung nächster Woche. Auf was dürfen wir uns da einstellen?
3: Der Montag schaut sonnig, weitgehend stabil und auch eine Spur wärmer aus. Am Dienstag dürfte die Schauerneigung wieder etwas steigen. Der sonnigste Tag wird vermutlich der Mittwoch. Am Donnerstagnachmittag wird es im Vorfeld der nächsten Störung wieder gewittrig.
1: Alles klar, dann sag mal vielen Dank für diese Aussichten und wünschen ja, Ihnen, egal was Sie vorhaben, viel Spaß am Wochenende. Das Wetter passt, also machen Sie was draus. Und das ist jetzt Musik von Dolly Parton.

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1: Mit Hannes Haab. Seit einer Woche verhandelt die Regierung über Dürrehilfen für die Landwirtschaft. Jetzt kommt auch Bundeskanzler Christian Stocker selbst zu den Verhandlungen dazu. Knackpunkt sind weiter die Klimaziele bis 2040. SPÖ und NEOS fordern hier klare Bekenntnisse der Volkspartei, bevor sie den Unterstützungen für die Landwirtschaft zustimmen. Der Wirtschaftsflügel der ÖVP befürchtet Nachteile für Österreich als Industriestandort. Aber auch innerhalb der Partei sind die Differenzen groß, sagt Politikwissenschaftlerin Katrin Steiner-Heimerle.
2: Man hat schon gemerkt, auch an dieser Kritik auf Landesebene, dass natürlich innerhalb der ÖVP jetzt diese Front nicht nur zwischen Wirtschaft und Bauern verläuft, sondern natürlich auch ein wenig zwischen Bund und den Ländern, vor allem jenen Ländern, die sich vor den nächsten Wahlen insofern Respekt haben, weil ja auch dort in den Umfragen die FPÖ gefährlich nahe rückt.
1: Wann es innerhalb der Regierungsparteien zu einer Lösung kommt, ist weiter unklar. Der 37-jährige Steirer, der seine 8-jährige Tochter getötet haben soll, muss nun in U-Haft. Das hat die Staatsanwaltschaft Graz entschieden. Der Mann soll in der Nacht auf Dienstag bei Kumberg seine Tochter so schwer mit einem Küchenmesser verletzt haben, dass die 8-jährige später im Spital verstorben ist. Der Mann hat alles zugegeben und sitzt derzeit in der Justizanstalt Graz-Jacomini. Die Gasspeicher in der EU füllen sich heuer deutlich langsamer als sonst. Aktuell sind sie zu 62% gefüllt. Die EU-Kommission erwartet aber trotzdem, mit Blick auf den kommenden Winter, dass es keine Probleme geben wird. Die EU-Länder haben derzeit Schwierigkeiten, Gasvorräte anzulegen, wegen der hohen Erdgaspreise als Folge des Kriegs zwischen den USA und dem Iran. Das Wirtschaftsministerium will die Förderungen für Photovoltaikanlagen im kommenden Jahr neu aufstellen. Das Fördergeld für kleine PV-Anlagen, etwa auf Hausdächern, soll auslaufen. Um den überschüssigen PV-Strom in der Nacht besser nutzen zu können, will die Regierung Batteriespeicher fördern. Die neuen Förderanträge sollen ähnlich wie beim Handwerkerbonus mit der Rechnung und wenn die Anlage fertig ist, gestellt werden können.
3: 2 Minuten nach 13 Uhr. Wir begleiten Sie auf den Tiroler Straßen im U1 Verkehrsservice. Schauen auf die A12 Hinterlautobahn. Da gibt es stockenden Verkehr in Fahrtrichtung Deutschland beim Grenzübergang Kufstein-Kiefersfelden und da verlieren Sie eine Viertelstunde an Zeit. B161 Pastonstraße, da staut zwischen Oberaurach und Kitzbühel in Fahrtrichtung St. Johann. Aktuell ein Zeitverlust von 20 Minuten. Dann auf die B179 Fernpassstraße, Stau vor dem Grenztunnel Füssen, da müssen Sie Richtung Deutschland auch 20 Minuten mehr Zeit einplanen. Und A13 Brennerautobahn, da stockt der Verkehr in Fahrtrichtung Schönberg ab Patsch und da dauert aktuell 5 Minuten länger. Wir wünschen eine gute und eine sichere Weiterfahrt. Schauen zum Wetter und heute am Nachmittag ziehen verbreitet Schauer über Tirol, die teilweise auch recht kräftig ausfallen können. Die Temperaturen, die erreichen maximal 16 bis 24 Grad. Aktuell haben wir 20 Grad in Ebbs, 18 Grad in Reute und 17 Grad bei Regen in Grinzens. Morgen am Samstag, da kann sich die Sonne dann wieder ausgiebig einige Stunden zeigen bei 20 bis 25 Grad. Regenschauer sind nur vereinzelt mit dabei. Der Sonntag, der wird überwiegend sonnig mit ein paar Wolkenfeldern dazwischen. Die Werte, die steigen auf 20 bis 26 Grad.
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3: Wir sagen willkommen am Freitagnachmittag und Matthias Reim sagt:
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3: Kuschel. Haben wir in dieser Stunde mit dabei, ebenso wie den Semino Rossi.
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3: Außerdem freuen wir uns auf neue Musik von den Fetzigen. Und mit dabei sind auch ABBA. Viel Musik also für den Start hinein in diesen Freitagnachmittag. Und ab 14 Uhr heißt es dann heute wieder mit U1 ins Wochenende. Und das wird heute moderiert vom Kollegen Luki Brunner, allerdings nicht vom Studio aus. Der Luki ist unterwegs und zwar in der Gamsstadt in Kitzbühel. Und da schalten wir jetzt schon einmal hin. Servus Luki.
7: Hi Fabian, liebe Grüße aus Kitzbühel. Ja, das Kids-Musikfestival 2026 ist ja voll im Laufen. Gestern schon mit der Warm-Up-Party, mit den Wildkogelburb und Susal, der Partyhexe. Und heute, da freuen wir uns auf Andreas Gabalier and Friends. Alle Eindrücke dazu gibt es ab 14 Uhr auch in meiner Sendung. Und da sollten Sie auch gut zuhören, denn wir dürfen auch wieder was verschenken und verlosen zum Kids-Musikfestival. Also gerne dranbleiben. Ich freue mich, ab 14 Uhr geht's hinein mit 1 ins Wochenende. Damit liebe Grüße aus Kitzbühel.
3: Dankeschön, da wünschen wir schon ganz, ganz viel Spaß. Ich bin Fabian Strickner, verabschiede mich für heute und wünsche jetzt einen feinen Freitagnachmittag mit Musik von Brennholz. Solange ich kann Vogel, hör singen. Cheerio!

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1: Es ist 13.30 Uhr, im Studio ist David Hotzer, feinen Nachmittag. Ein Verkehrsunfall hat gestern Nachmittag für die Sperre des Roppener Tunnels auf der A12 Inntal-Autobahn gesorgt. Ein 45-Jähriger war in Fahrtrichtung Adelberg unterwegs, als er verkehrsbedingt abbremsen musste. Zwei nachfolgende BKWs konnten daraufhin nicht mehr rechtzeitig bremsen und es ist zu einem Auffahrunfall gekommen. Nach aktuellen Informationen ist zumindest eine Person unbestimmten Grades verletzt worden. Alle Beteiligten sind mit der Rettung ins Krankenhaus Zams gebracht worden. An den Unfallfahrzeugen ist Sachschaden in unbekannter Höhe entstanden. Im Einsatz sind 8 Fahrzeuge der Feuerwehr, die Polizei sowie die ASFINAG und der Rettungsdienst gestanden. Nach einem Besucherrekord im Vorjahr verzeichnen die Hütten des Alpenvereins heuer im Juli ein weiteres Plus von 20% bei den Nächtigungen. Hinzu kommen noch zahlreiche Tagesgäste. U1-Reporter Felix Bick, wer sind all diese Hüttenbesucher?
2: Ein Trend zeichnet sich im Alter der Hüttenwanderer ab. Diese werden im Schnitt immer jünger. Für den Alpenverein ein Signal, dass junge Leute vermehrt das Erlebnis in der Natur suchen. Des Weiteren beobachtet der Alpenverein, dass immer mehr ausländische Gäste auf den Hütten übernachten. Nicht nur jene aus Deutschland, sondern zum Beispiel auch aus Tschechien, Belgien oder den Niederlanden. Ein Appell geht an all jene, die eine getätigte Hüttenreservierung nicht wahrnehmen wollen. Diese soll man unbedingt stornieren, damit die Plätze für andere Wanderer wieder frei werden.
1: Und einen wichtigen Beitrag zum Artenschutz leistet der Alpen zu Innsbruck. Konkret geht es um 2 junge Schmutzgeier. Sie sind jetzt bereit für ihren ersten Ausflug. Schmutzgeier gehören zu den kleinsten

0: europäischen Geierarten und sind in vielen Regionen stark gefährdet. Werden sie in Zoos nachgezüchtet, dann ist das entscheidend für den Artenschutz. Sobald sie alt genug sind, werden sie an andere zoologische Einrichtungen weitergegeben, um dort für Nachwuchs zu sorgen.
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1: Mit Hannes Haab. Der Prozess gegen den Linzer Ex-Bürgermeister Luger endet mit einem Freispruch. Ich bin froh und erleichtert, sagt Luger in einem knappen Statement nach der Verhandlung, die nach 20 Minuten wieder vorbei war. Das Urteil muss noch bestätigt werden. Den Prozess hat es wegen Untreue gegeben, weil er dem späteren Brucknerhaus-Chef vor dessen Hearing die Fragen gegeben haben soll, sowie wegen eines Rechtsgutachtens im Zuge der Affäre. Der Medienandrang mit Fotografen und Kamerateams am Landesgericht Linz war groß. Seit einer Woche verhandelt die Regierung über Dürrehilfen für die Landwirtschaft. Jetzt stößt auch Bundeskanzler Christian Stocker selbst zu den Verhandlungen. Knackpunkt der Verhandlungen sind die Klimaziele bis 2040. SPÖ und NEOS fordern hier klare Bekenntnisse der Volkspartei, bevor sie den Unterstützungen für die Landwirtschaft zustimmen. Der Wirtschaftsflügel der ÖVP befürchtet Nachteile für Österreich als Industriestandort. Wann es innerhalb der Regierungsparteien zu einer Lösung kommt, ist weiter unklar. Brandaus haben die Feuerwehren in Niederösterreich im Föhrenwald geben können. Eine Woche nach dem erneuten großen Feuer in St. Egiden am Steinfeld haben die Feuerwehrleute alle Glutnester abgelöscht. Über 830 Helfer von den Feuerwehren sind insgesamt im Einsatz gewesen. Bewohner mehrerer Siedlungen mussten vorübergehend in Sicherheit gebracht werden. Rund 64 Hektar waren betroffen. Die Gletscher in den Alpen schmelzen weiter und das in einem rasanten Tempo, das so noch nie da war, warnen jetzt Gletscherforscher aus Italien. Seit 2000 haben die Gletscher weltweit im Schnitt jedes Jahr 273 Milliarden Tonnen Eis verloren. Im letzten Jahr waren es schon 408 Milliarden Tonnen. Mit dem Resultat, dass in den nächsten 24 Jahren Gletscher unterhalb von 3500 Metern völlig verschwinden könnten.
2: Einen angenehmen Nachmittag, die Radio U1 Tirol Verkehrsinformationen. Es gibt aktuell Wartezeiten und Stau derzeit auf der B179 der Fernpassstraße. Vor dem Grenztunnel Füssen müssen Sie mit Blockabfertigung rechnen. 20 Minuten mehr Zeit sollten Sie dort einplanen. Und vor dem Grenzübergang Kufstein-Kiefersfelden dauert es ebenfalls 20 Minuten bei der Ausreise Richtung Deutschland. Auch dort gibt es aktuell Wartezeiten in diesem Bereich. Und der Milsertunnel ist nach einem Unfall gesperrt. Es gibt auch dort Stau auf der A12 Inntal-Autobahn in Fahrtrichtung Innsbruck. Am besten weichen Sie über die B171 Tiroler Straße aus. Gute sowie eine unfallfreie Fahrt. Schauen nun zum Wetter bei uns im Land und die Wolken, die sind dicht und es breiten sich Regen und Gewitter auf weite Landesteilen aus. Vorübergehend können diese Regenschauer auch intensiv ausfallen. Lokale Überflutungen und Vermurungen sind also nicht ganz ausgeschlossen. Die Temperaturen, die gehen auch zurück. 16 bis 24 Grad zeigen die Werte am Nachmittag. Der teils intensive Regen, der wird im Laufe des Abends dann langsam weniger und die trockenen Phasen im Laufe der Nacht werden dann mehr. Die Temperaturen, die liegen zwischen 9 und 13 Grad. Morgen, der Samstag, wird es dann freundlicher. Es lockern Frühnebel und Restwolken bald auf und dann scheint wieder die Sonne. Die Temperaturen, die reichen dann morgen wieder Mitte 20 Grad.
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Und da begrüßt sie Lukas Brunner aus Kitzbühel. Das 12. Musikfestival rund um Andreas Gabalier wird wieder eröffnet an diesem Wochenende. Und ja, da ist einiges los. Zweimal ausverkauftes Haus und wir freuen uns natürlich über Andreas Gabalier and Friends. Heute am Freitag und morgen am Samstag dann das große Andreas Gabalier Konzert zum 12. Mal in der Gamsstadt. Natürlich mit vielen Fans aus nah und fern und einige Eindrücke, die dürfen wir Ihnen heute nach Hause schicken. Schön, dass Sie mit dabei sind und gemeinsam mit uns ins neue Wochenende starten. Mein Name ist Lukas Brunner und das ist Musik von Florian Fesel, denn der ist auch zurückgelangt zu den Wurzeln.

0: das Andreas Cavalier Wochenende hier in Kitzbühel. Was Besonderes natürlich für die Region. Bereits zum 12. Mal findet dieses Kids-Musikfestival statt. Auch der Vorstand von Kitschi, Christian Wöhr, ist da jedes Jahr mit dabei. Ich glaube, für euch ist das eine lässige Geschichte.
1: Ja, für uns ist das eines der schönsten und wichtigsten Wochenende im Jahr. Nicht nur, dass der Andi da ist, den wir mittlerweile persönlich alle auch gut kennen, sondern dass so viele Fans aus dem In- und Ausland da sind, dass die Stadion zweimal voll ist, die Leute nächtigen hier, die Leute fahren am Berg auf. Das Wetter passt am Wochenende dann auch wieder sehr, sehr gut. Also es macht uns eine große Freude.
0: Vor allem, weil man da die Musik und die Natur im Einklang genießen kann in Kitzbühel.
1: Ja, man kann rundherum einfach ein schönes Wochenende genießen. Das Bergerlebnis ist jetzt sowieso Richtung Herbst aus, immer angenehm und immer schöner. Und das Volksmusik-Rock-Festival am Abend, das ist natürlich auch Sucht seinesgleichen. Die Leute sind begeistert. Es ist immer so eine angenehme, gute Stimmung, die man wirklich weit schauen muss, was man findet. Und das ist schon Genuss für alle, die da sind.
0: Dann genießen wir heute das Kids-Musik-Festival mit Andreas Cavalier and Friends und morgen dann das große Open Air. Dankeschön, Christian, für die jahrelang gute Zusammenarbeit.
1: Danke auch. Radio 1 ist ein wichtiger Partner für uns. Nicht nur die Veranstaltungen des ganze Jahr über, sondern wir sind ja dankbar, dass wir Kooperationspartner sein dürfen. Sommer wie Winter haben wir immer große Freude damit.

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1: Im Nachrichtenstudio Felix Pickes ist jetzt 14.30 Uhr. Die Tiroler Sicherheitslandesrätin Astrid Meyer von der ÖVP steht offenbar kurz vor dem Rücktritt. Das berichtet die Tiroler Tageszeitung online. Hintergrund ist Meyers Bewerbung als stellvertretende Leiterin der Fremdenpolizei. Diese war angeblich nicht mit ihrer Partei abgesprochen. Ein Zeitungsartikel darüber dürfte in der ÖVP heute heftige Diskussionen ausgelöst haben. Laut der TT könnten sogar größere Umstrukturierungen innerhalb der Landesregierung die Folge sein. Wir haben von der Partei und von Astrid Meyer persönlich bisher noch keine Stellungnahme dazu erhalten. Wir bleiben aber natürlich für Sie dran. Um das Tiroler Gesundheitssystem zu verbessern, müsse man es in erster Linie effizienter machen. Das sagt heute Marc-André Leitgeben-Meyer. Er ist Hausarzt im Wiebtal und Vorstandsmitglied der Tiroler Neos. Bei einer Pressekonferenz hat er diverse Beispiele dargelegt, wo Bürokratie aus seiner Sicht die Patientenversorgung behindert und die Kosten erhöht. Insbesondere sei das bei der Verschreibung von Medikamenten der Fall.
2: Wir müssen uns viele Genehmigungen holen, Bewilligungen, die uns Zeit kosten, und diese Zeit können wir den Patienten dann nicht mehr widmen. Das geht aber viel früher los, zum Beispiel bei der Packungsgröße. Die durchschnittliche Packungsgröße von Medikamenten ist in Österreich 30. Im europäischen Schnitt ist sie bei 100. Mit anderen Worten, Leute, die regelmäßig Medikamente brauchen, müssen schon alleine deswegen dreimal häufiger zum Arzt gehen oder ihn konsultieren.
1: Marc-André Leitgeben-Meyer beobachtet außerdem, dass die Tirolerinnen für ihre Gesundheit selbst immer tiefer in die eigene Tasche greifen müssten. Und mit nur leichten Verletzungen sind zwei deutsche Urlauber bei einer Explosion in ihrem Ferienhaus davon gekommen.

0: kommen. Die beiden haben gemeinsam mit vier anderen eine Hütte in Schäffau bewohnt. Gestern Abend ist dort eine Gastherme undicht geworden. Das austretende Gas hat zu brennen begonnen. Eben zwei der Urlauber haben sich Verbrennungen im Gesicht geholt. Sie haben die Flammen selbst mit einem Feuerlöscher gelöscht. Alle Bewohner sind zur Abklärung ins Krankenhaus gebracht worden. Soweit das Neueste aus Tirol.
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0: Das Kids-Musikfestival wurde gestern eröffnet. Mit dabei waren auch die Wildkogelburm und haben dort für Stimmung gesorgt. Luki, und ich glaube, ich kann mich erinnern, du warst beim Andreas Gabalier selbst schon oft im Publikum, aber jetzt dabei zu sein, ist für euch was Besonderes.
1: Es ist eine ganz, ganz große Ehre in diesem Zuge. Vielen Dank an Radio U1 Tirol und an dir, lieber Luki, dabei gewesen zu sein. Es war einfach nur gigantisch. Vielen Dank.
0: Die Wildkogelburm sind ja allem sehr fleißig und rührig. Was steht denn so bei euch jetzt am Programm oder vielleicht, was ist in Aussicht?
1: Ja, wir spielen sehr, sehr viel live, jedes Wochenende oder unter der Woche auch sehr viel, mittlerweile 4 Jahre jetzt hauptberuflich. Und ja, alle paar Monate kommt eine neue Single und wieder große Auftritte. Aber da sagen wir immer, Infos folgen früh genug. Und ja, es wird immer spannend.
0: Ihr produziert ja sehr viel selbst. Vor allem habt ihr immer wieder so Covertitel auf euren Dialekt umgewalzt. Und das kommt auch bei den Leuten ganz gut an.
1: Das kommt ganz, ganz sehr gut an. Ja, das ist echt... echt lustig. Nimmer sagen, ich glaube, das macht's aus, weil wir auch sehr identisch sind und versuchen immer wieder was Neues machen, was ja hoffentlich immer gut ankommt bei den Leuten.
0: Und da hören wir jetzt Musik von den Wildkogelbuben hier bei uns auf Radio U1 Tirol. Damit wünschen wir ein schönes Wochenende.
1: Danke gleichfalls und bis bald.

0: Und so starten wir hinein in ein neues Wochenende. Bereits zum 12. Mal findet dieses Kids-Musikfestival statt und der Organisator und Veranstalter Thomas Rassen und bei mir Thomas, schön, dass wir da sein dürfen.
1: Ja, mich freut es auch, dass Uhr 1 immer dabei ist. Schon langjähriger Partner, eigentlich schon seit es die gibt. Luke, mit der 1 bist du in Kitzbühel mit dabei und ein ganz toller Partner.
0: Ich glaube, das Besondere, dieses Musikfestival in Kitzbühel rund um Andreas Gabalier ist ja immer sehr schnell ausverkauft gewesen. Jetzt war die Moni Gruber da auch zweimal ausverkauft. Man merkt schon, dieses Konzept funktioniert sehr gut.
1: Ja, die Leute mögen das gern und das Stadion ist, hat eine richtige Größe mit 6.000 Leuten. Die bringen wir unter in Kitzbühel-Umgebung und es ist halt auch in der Stadt richtig was los und kommt einfach gut an. Und deshalb haben wir gesagt, dass wir es ein bisschen in die Länge ziehen. Eben wie du gesagt hast, Monika Gruber zweimal ausverkauft, Andreas zweimal ausverkauft und nächste Woche Andrea Berg. Da gibt es ein paar Restkarten und ein paar wollen wir noch verlosen. Also wir würden 5x2 Tickets für den U1 zur Verfügung stellen zum Verlosen und hoffen uns eine rege Teilnahme.
0: Ganz genau, also schnell anrufen 052 42 61 030. 5x2 Tickets dürfen wir verschenken und ja, Andrea Berg, ich glaube, das ist schon auch was Besonderes, weil ihr habt euch da rundherum viel einfallen lassen.
1: Ja, die Andrea Berg ist halt einfach die imposanteste deutsche Entertainerin. Die hat, ich glaube, 40 Nummer 1 Hits. Die singt 3 Stunden lang nur einen Hit nach dem anderen. Ist ein Wahnsinnskonzert. Ich war selber in Asbach bei einem Heimspiel vor 18.000 Leuten. Es ist eine sensationelle Show, was die macht. Und wir haben ein paar spezielle Goodies hier in Kitzbühel vorbereitet, wo sie dann mit der Halle einfährt und so weiter. Zu viel wollen wir nicht verraten, das soll sie dann jeder live anschauen.
0: Ganz genau, am besten informieren und vorbeischauen. Andrea Berg in Kitzbühel und jetzt lassen wir mal den Andreas Gabalier so richtig hochleben an diesem Wochenende und ich glaube, viele Fans sind wieder da und wir machen uns ein schönes Wochenende in Kitzbühel.
1: Jawohl, und ich sage auch an alle U1-Hörer, kommt vorbei, habt mit uns den Spaß und genießt das Wochenende.
0: Ganz genau. Und zur Einstimmung gibt es Andrea Berg mit ihrer aktuellen Das kann uns keiner nehmen. Damit schönen Freitagnachmittag.

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1: Mit Hannes Haab. Das Landesgericht Linz hat den früheren Bürgermeister Klaus Luger heute vom Vorwurf der Untreue freigesprochen. Das Urteil muss noch bestätigt werden. Knappe 20 Minuten hat die Verhandlung heute gedauert. Der Mediendrang war enorm. Melanie Wenig.
2: Die Staatsanwaltschaft hat Luger vorgeworfen, ein Rechtsgutachten um fast 20.000 Euro im eigenen Interesse beauftragt zu haben, rund um die Neubesetzung des Bruckner Hausintendanten. Damit habe Luger seine Befugnisse nicht missbraucht, sondern sich Rat von Anwälten geholt und sich darauf verlassen. Die Hearingfragen weiterzuleiten sei zwar falsch gewesen, aber im Prozess geht es um das Gutachten, begründet die Richterin das Urteil.
1: Kurz vor der Fortsetzung des Prozesses sind aber neue Untreuevorwürfe aufgetaucht. Dabei geht es um weitere möglicherweise missbräuchliche Aufträge an Anwälte und PR-Berater. Die Staatsanwaltschaft prüft derzeit die anonymen Hinweise. Das trockene Wetter der letzten Wochen sorgt für eine frühere Weinlese. Neben einzelnen Regionen in Italien, Frankreich oder Deutschland haben auch die heimischen Weinbauern mit der Lese begonnen. Die Winzer sind in etwa 2 Wochen früher dran als üblich. Wie groß die Verluste wegen der Dürre sein werden, ist aktuell noch unklar. Das hängt davon ab, ob und wie viel es die kommenden Wochen noch regnen wird, sagt der Weinbauverband. Ein Autofahrer ist am Vormittag in Deutschland im Bundesland Hessen durch eine Fußgängerzone gebrettert und hat dabei mehrere Menschen verletzt. Nach ersten Infos sollen mindestens 8 Menschen verletzt sein. Der 68-jährige Fahrer ist am Ende gegen die Hauswand eines Kaufhauses gefahren. Er soll ein medizinisches Problem gehabt haben. Ersthelfer haben den Mann versorgt. Der Notarzt hat ihn ins Krankenhaus gebracht. Sein Zustand soll kritisch sein, sagt die Polizei. Der deutsche Technologiekonzern Bosch will zusammen mit einem britischen Startup humanoide Roboter produzieren. Die menschenähnlichen Roboter sollen in Bühl im Schwarzwald vom Band laufen. Der Markt für solche Roboter ist noch am Anfang. Ein deutscher Autozulieferer will die ersten Roboter kaufen und sie in der Produktion einsetzen. Die Hightech-Helfer gelten als Zukunftstechnologie, auch etwa in der Krankenpflege oder als Haushaltshelfer.
3: Angenehmen Nachmittag, die Radio U1 Tirol Verkehrsinformationen. Stau auf der A12 Inntal Autobahn wird uns aktuell angezeigt. Und zwar aktuell zwischen Zams und Imst müssen Sie in beiden Richtungen mit einem Plus von 15 Minuten rechnen. In Mils bei Imst hat sich ein Verkehrsunfall ereignet, deshalb kommt es dort zu Behinderungen. Bei der Ausreise Richtung Deutschland brauchen Sie Geduld auf der B179 der Fernpassstraße vor dem Grenztunnel Füssen. Da wird aktuell ein Plus von 30 Minuten angezeigt, ebenso wie auf der A12 Inntal Autobahn vor dem Grenzübergang Kiefersfelden. Ab Kufstein müssen Sie mit 15 Minuten mehr Zeit rechnen. Gute sowie eine unfallfreie Fahrt. Und wir schauen zum Wetter bei uns im Land und das zeigt sich heute noch ein wenig trüb und regnerisch bei uns. Regen und Gewitter breiten sich auf weite Landesteilen aus und sind vorübergehend auch intensiv. Die Temperaturen, die liegen zwischen 16 und 24 Grad. Der intensive Regen, der wird im Laufe des Abends dann aber wieder weniger und die trockenen Phasen, die werden mehr. Auch der vorübergehend kräftige Wind im Unterland beruhigt sich wieder und die Tiefstwerte, die liegen zwischen 9 und 13 Grad. Freundlicher wird es dann morgen am Samstag. Die Wolken lockern bald auf und es wird überall trocken sein. Die Temperaturen erreichen 17 bis 24 Grad mit viel Sonnenschein in Nordtirol.
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Und schon befinden wir uns in der zweiten Sendestunde, kurz nach 15 Uhr an diesem Freitagnachmittag, live aus dem Tennisstadion in Kitzbühel, wo Andreas Gabalier an diesem Wochenende wieder sein Musikfestival feiert. Und ja, wir haben auch einige Neuvorstellungen mit dabei. Unter anderem dürfen sich ja Mario und Christoph diesen Sonntag wieder bei Immer wieder Sonntags präsentieren. Und dazu haben sie auch ein neues Hit-Medley aufgenommen. Und zwar Lieder aus den vergangenen Zeiten, vom Alpentrio Tirol bis hin zu Mario und Christoph. Und diese Neuvorstellung, die gibt es jetzt für Sie bei uns auf U1. Damit wünscht Lukas Brunner einen angenehmen Freitagnachmittag.

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1: Ja, grüß euch, liebe Hörer von Radio U1 Tirol. Da ist der Flo von die Grobertaler. Und natürlich heißt es auch diesen Sonntag wieder ein Feuerwerk der Musik. 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Also, schaltet ein und seid dabei. Ich freu mich auf euch.

Das ist Musik von Francine Jordi aus der Schweiz hier bei uns auf Radio U1 Tirol. Und der Alpenlamp Sepp, der sagt's jetzt musikalisch: Ich brauch Musik zum Leben. Damit schönen Freitagnachmittag.

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0: Das ist Musik von den Klostertalern an diesem Freitagnachmittag. Das Musikfestival in Kitzbühel findet zum 12. Mal statt. Sie war schon einmal mit dabei, und zwar beim Warm-up. Und gestern beim Warm-up war es auch was Besonderes. Deshalb haben wir gesagt, brauchen wir sie heute auch im Tennisstadion Susal. Schön, dass du bist, Susal.
1: Ja, servus, grüßt euch alle miteinander. Ihr hört, ich bin noch ganz heiser. Es war Wahnsinn. Ich bin gestern überrascht worden und es ist brutal. Ich fühle mich mega.
0: Was bedeutet das für dich, dass du heute da auf der Bühne stehen darfst?
1: Ich glaube, als kleines Kind träumt man bei auf so einer Bühne. Und ich muss schon sagen, also ich muss immer aufpassen, dass ich nicht das Weinen anfange, weil als kleines Kind träumt man von so einem Stadion einmal zum Spielen. Also habe ich immer gesagt, das war mein großer Traum, einmal arm in so einem Stadion zu sein. Und dass das jetzt wirklich wahr wird, hätte man nie gedacht, dass das, also als Kind schon, war das ein Wunsch von mir. Und man schließt dann, wenn man in einem gewissen Alter ist, glaube ich, schließt man dann einfach mal ein bisschen damit ab. Und dass das jetzt von heute auf morgen ist, ist ein Wahnsinn.
0: Also schon was Besonderes. Generell kann man sagen, da geht es bei dir jetzt bergauf.
1: Ja, genau, aber wirklich bergauf. Aber auch mit den Gefühlen bergauf. Du.
0: Also heute geht es bergauf, auch neue Musik. Du bist immer sehr fleißig noch am Komponieren und Schreiben und an Lieder veröffentlichen.
1: Ja, genau. Also ich selber schreibe ja nicht. Ich habe da so ein Team hinter mir, die was schreiben. Und auch mein Mann, der macht das auch, der schreibt auch Songs. Und ja, die kennen mich genau, was ich brauche. Und so werden dann die Lieder auf mich geschrieben.
0: Dann würde ich sagen, gibt's jetzt Musik von Susal hier bei uns auf Radio U1 Tirol und heute Abend dann im Stadion in Kitzbühel zu hören auf unserer Bühne. Heute geht's bergauf.

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1: Im Nachrichtenstudio Felix Pickis ist jetzt 15.30 Uhr. Die Tiroler Sicherheitslandesrätin Astrid Meyer hat sich als stellvertretende Leiterin der Fremdenpolizei beworben. Das hat die Tiroler Tageszeitung heute aufgedeckt. Dass die amtierende Landesrätin schon für die Zeit nach ihrer politischen Funktion vorsorgt, das kommt in der Landespolitik aber gar nicht gut an. Die Liste Fritz fordert Astrid Meyer zum sofortigen Rücktritt auf. Die Neos sprechen von Postenschacherei innerhalb der ÖVP-Familie. Und die KPÖ findet, dass unter der Bewerbung einer amtierenden Politikerin für ein hohes Verwaltungsamt die gesamte Demokratie leide. Die Grünen sagen wiederum, den aktuellen Posten von Astrid Meyer in der Landesregierung habe es überhaupt gar nie gebraucht. Von der ÖVP und Astrid Meyer selbst haben wir bislang keine Stellungnahme erhalten. Wir bleiben bei der Landespolitik. Ab dem bevorstehenden Schuljahr gilt in Tirol das Recht auf Vermittlung eines Kinderbetreuungsplatzes. Wenige Wochen vor dem Schulstart zieht das Land jetzt eine positive Zwischenbilanz über die bereits vermittelten Betreuungsplätze, berichtet David Hotter.
2: 11.600 Kinder sind auf der Plattform Frieda im Winter angemeldet worden. Der Großteil der Anmeldungen, ca. 55%, entfallen auf Kindergartenplätze. Die Tiroler Volkspartei gibt heute in einer Aussendung bekannt, dass jetzt bereits 99% der angemeldeten Kinder einen Betreuungsplatz erhalten haben. Damit warten nur mehr 106 Kinder auf eine Zusage, diese soll in den kommenden Wochen erteilt werden. Ein Großteil der Kinder, rund 70%, sind innerhalb ihrer Heimatgemeinde untergebracht worden. In Kürze werde das Realität, was viele für unmöglich gehalten hätten, nämlich als erstes Bundesland ein Recht auf Betreuung ab dem zweiten Lebensjahr einzuführen, so Landesrätin Cornelia Hagele.
1: Die FPÖ ist mit der positiven Sicht des Landes nicht einverstanden. Viele Eltern würden ihre Kinder nur aus Geldnot in die Betreuung geben und nicht, weil sie es wirklich wollen, so die Freiheitlichen. Und Hubschraubereinsatz heute Vormittag in der Wildschönau. Ein Holzarbeiter ist von einem umstürzenden Baum erwischt worden. Durch den Aufprall ist der Mann etwa 10 Meter weit über steiles, felsdurchsetztes Gelände abgestürzt. Ein Arbeitskollege hat die Rettungskette in Gang gesetzt. Der Hubschrauber hat den Verunfallten mit dem Tau geborgen und ihn mit Verletzungen im Bereich der Wirbelsäule ins Krankenhaus gebracht. Und das waren die wichtigsten News aus Tirol.
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0: So geht es durch diesen Freitagnachmittag hier bei uns auf Radio U1 Tirol. Zum 12. Mal steht Kitzbühel wieder ganz im Zeichen von Andreas Gabalier und der ist auch unter uns. Schön, dass du wieder in Kitz bist.
1: Eine alljährliche, wie sag mal, gleich wie das Christkindl kommt, gell, so auf die Art, Weihnachten, Geburtstag, der Osterhaus und die Volksrock'n'Roll-Show in Kitzbühel, die wären anscheinend nicht langweilig. Riesengroße Freude. Freude, Demut, Dankbarkeit, nach 15 Jahren da ja ein Jahr aus so schönen Einzug halten zu dürfen, ist nicht nur für mich, sondern auch für die Familie, für Freunde aus der Steiermark, die da alle Jahre herreisen, mitkommen und da dabei sein wollen, diesem Hexenkessel, einfach ein Fixpunkt im Kalender und ganz, ganz eine besondere Show. Vielleicht auch wegen dieser Freitagsshow vor der Hauptshow am Samstag dann, wo wir ja alle Jahre viele liebe musikalische Kollegen von mir zu Gast mit auf der Bühne haben und diese Show in relativ kurzer und knackiger Zeit eigentlich da am Donnerstag und Freitag auf die Beine stellen für einen One-Take, für eine Show eben am Freitag in Kitzbühel. Und dadurch ist es ein sehr, sehr forderndes und emotionales Wochenende und einfach, ja, besonders trifft es ganz schlicht und einfach.
0: Ist diese Show heute auch der Startschuss für dein neues Album Handwerk? Du warst ja momentan auch in USA unterwegs und hast dort wieder produziert.
1: Genau, der ganze Winter ist im Zeichen der Neuproduktion gestanden. Es kommt jetzt am 28. August das neue Album Handwerk zum 10-jährigen Jubiläum von MTV Unplugged. Haben wir uns diese 10 Jahre Volksrock'n'Roll Unplugged Platte überlegt, in der wir wieder zurück auf Naturinstrumente gegangen sind und da einfach wieder naturell Musik machen, weg von all diesen programmierten Sachen, die KI gemieden und ähnliches, alles was momentan so angesagt ist, und bauen da wieder auf alte Werte, handgemachte Musik, wie sie ursprünglich einfach einmal war. Das hat uns 10 Jahre lang großen Erfolg jetzt eingebracht. Seit 2016 dürfen wir in den größten und auch kleinsten, feinsten Stadien spielen, die es nur irgendwie gibt. Und dadurch, ja, haben wir gesagt, machen wir diese Platte zum Jubiläum so. Viele, viele neue Lieder drauf, natürlich auch der ein oder andere Hit wieder in diesem Unplugged und reduzierten Style und Stil mitproduziert, damit es noch ein paar Specials auch auf diesem neuen Album Handwerk gibt. Und es war wieder mal ein sehr, sehr arbeitsreiches Jahr, das jetzt sich so durch den Sommer zieht und im bevorstehenden Herbst dann auch mit 25 schönen Opernhäusern und Konzerthäusern, dann mit Orchester und Naturinstrumenten über die Bühne gehen wird, bis zum Christkindl dann.
0: Ganz genau. Und jetzt genießen wir mal Kitzbühel hier rund um dich, Andreas Gabalier. Dankeschön, dass wir von U1 dabei sein dürfen.
1: Ja, große Freude. Kitzbühel, wir kommen. Ob es regnet, schneit, stürmt oder doch die Sonne scheint, wir sind da. Danke vielmals, euer Volksrock'n'Roller.
0: Und mit Pietro Basile steht er heute auch auf der Bühne und jetzt zu hören hier bei uns auf U1.

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1: Mit Hannes Harp. Bei den Dürrehilfen für die Bauern gibt es einen Durchbruch. Auch beim Klimaschutzgesetz soll es einen Kompromiss geben. Die Landwirte sollen 240 Millionen Euro an Hilfen bekommen, unter anderem durch Aussetzen von Sozialversicherungsbeiträgen, Zinszuschüssen und Ratenstundungen. Auch die Prämie für die Hagelversicherung im kommenden Jahr soll um 10% geringer sein. Seit dem Vormittag haben die Regierungsparteien weiterverhandelt. Zuletzt ist auch Kanzler Stocker in die Gespräche eingestiegen. In der steirischen Landeshauptstadt Graz steht die Neuauflage der KPÖ-Grünen-Koalition. Zu Mittag haben da Bürgermeisterin Elke K. und Judith Schwendner die Schwerpunkte der kommenden Zusammenarbeit für die nächsten 5 Jahre vorgestellt. Das Arbeitsprogramm steht unter dem Titel Für ein Graz, das zusammenhält. Bürgermeisterin Elke K. dazu.
2: Das entspricht genau dem, wie unsere Wertehaltungen sind, wie wir selber als Menschen sind in der Politik und so, wie wir Gemeinschaft leben möchten und auch fördern möchten, auf allen Ebenen in unserer Stadt Graz.
1: So werde es keinen pauschalen Kahlschlag bei den sozialen und kulturellen Leistungen geben, verspricht K. Die Ressorts im Grazer Stadtsenat werden ebenfalls neu verteilt. Da hat die FPÖ überraschend das Wirtschaftsressort von der ÖVP bekommen. Das Landesgericht Linz hat den früheren Bürgermeister Klaus Luger heute vom Vorwurf der Untreue freigesprochen. Luger soll ein Rechtsgutachten um fast 20.000 Euro im eigenen Interesse beauftragt haben, rund um die Neubesetzung des Brucknerhaus-Intendanten, so der Vorwurf. Damit habe Luger aber seine Befugnisse nicht missbraucht, sondern sich Rat von Anwälten geholt und sich darauf verlassen. Die Hearing-Fragen weiterzuleiten sei falsch gewesen, aber im Prozess geht es um das Gutachten, begründet es die Richterin. Das Urteil muss noch bestätigt werden. Millionen Autos in China müssen zurück in die Werkstatt. Betroffen sind Hersteller wie Tesla oder Xiaomi. Die mechanischen Notgriffe an den Autotüren sollen bei einem Unfall schwer zu finden und zu bedienen sein, heißt es. Die versenkbaren Türgriffe hat der US-Autobauer Tesla zuerst eingeführt. Viele Hersteller haben das kopiert. Als erstes Land der Welt hat China solche Türgriffe ab dem kommenden Jahr verboten.
3: Kurz nach 16 Uhr, wir schauen auf Tirols Straßen mit den Radio U1 Tirol Verkehrsinformationen auf der B169 Zillertalstraße. Da dauert es aktuell 10 Minuten länger. Taleinwärts müssen Sie dort mit Wartezeiten rechnen. Und vor dem Grenztunnel Füssen dauert es 10 Minuten länger in Fahrtrichtung Deutschland auf der B179 der Fernpassstraße. Dort sollten Sie ebenfalls mit Wartezeiten rechnen. Gute sowie eine unfallfreie Fahrt. Und das Wetter bei uns im Land, das zeigt sich heute trüb und bewölkt. Und Regenschauer sind auch mit von der Partie. Die Temperaturen liegen zwischen 16 und 24 Grad. Aber über Nacht wird der teils intensive Regen dann langsam wieder weniger. Die trockenen Phasen dafür wieder mehr. Und auch der Wind, der beruhigt sich. Die Tiefstwerte, die liegen in der Nacht zwischen 9 und 13 Grad. Freundlicher wird es dann morgen am Samstag. Es scheint dann wieder vermehrt die Sonne. Und auch die Temperaturen, die steigen morgen wieder auf Mitte 20 Grad.
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Es ist kurz nach 16 Uhr und die dritte Stunde. Da starten wir hinein mit Wines ins Wochenende. Lukas Brunner wünscht alles Liebe und alles Gute. Wir senden liebe Grüße aus Kitzbühel, live aus dem Stadion rund um Andreas Gabalier. Findet dort ja das Musikfestival statt. Und ja, einige Eindrücke gibt es auch noch in dieser Stunde hier für Sie. Und musikalisch haben wir jetzt auch die Grubertaler mit dabei. Und zwar mit ihrem Heimatgefühl hier auf U1.

0: Das ist Musik von den jungen Waldensteinern hier bei uns auf Radio U1 Tirol. Und ja, es geht schon schön langsam zum Showstart. Ab 18 Uhr geht's das Ganze los. Und eigentlich auch schon jährlich mit dabei sind die Monroes aus Vorarlberg angereist. Lieber Hanno, schön, dass wir uns wieder mal in Kitzbühel treffen.
1: Hi Luki, ja, freut uns auch immer wieder, dass wir da sein dürfen. Es ist für uns immer eines der Highlights im Jahr. Und Kitzbühel ist einfach immer Ausnahmezustand. Ist immer ganz, ganz was Besonderes. Und schön, dass wir da sein dürfen, ja.
0: Vor allem heute Andreas Gabalier and Friends, ihr seid wieder beim großen Finale dabei, morgen bei der After-Show-Party mit euren Liedern, aber auch sonst sehr viel unterwegs, muss man sagen. Die Monroes spielen schon sehr viel.
1: Wir sind sehr viel unterwegs und sind einfach am Wochenende Rock'n'Roller. Wir sind alle berufstätig und sind deswegen nutzen wir einfach die Wochenenden für uns, dass wir da Rock'n'Roll machen können, dass wir unterwegs sein dürfen und genießen das auch sehr.
0: Und natürlich, was uns besonders freut, auch in Vorarlberg wird fleißig Radio U1 gehört, auch beim Bär, den schicken wir liebe Grüße.
1: Den Bär schicken wir ganz, ganz liebe Grüße, mein Nachbar, mein Lieblingsnachbar, und er ist einer der größten Fans, für dir, Luki, vor allem, und für U1 Tirol. Er erzählt mir immer wieder, wenn er was gehört hat, und ganz, ganz liebe Grüße zu dir, Bär. Tschüssli.
0: Ganz genau. Und jetzt gibt's natürlich die Monroes zu hören hier bei uns mit Perfect Dan. Damit schicken wir liebe Grüße aus Kitzbühel.

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Das ist Musik von Helene Fischer an diesem Freitagnachmittag um kurz vor 16:30. Es geht hin, schön langsam wieder zu den Tirol-Nachrichten und Felix Bick, der meldet sich gleich aus dem Studio in Schwarz. Aber bis dorthin begleiten uns Vox Club mit Bastio.

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1: Im Nachrichtenstudio Felix Pickes ist jetzt 16.30 Uhr. Um das Tiroler Gesundheitssystem zu verbessern, müsse man es in erster Linie effizienter machen. Das sagt heute Marc-André Leitgeb-Meyer. Er ist Hausarzt im Wipptal und Vorstandsmitglied der Tiroler Neos. Unter anderem stellt er in Frage, ob die von der Politik und der Gesundheitskasse angepriesenen Primärversorgungszentren in Zukunft wirklich zu einer besseren Gesundheitsversorgung führen werden.
2: Stellt sich nur die Frage, die Menschen, die da arbeiten, die fallen ja nicht vom Himmel, sondern die haben ja vorher auch schon irgendwo gearbeitet. Deswegen ist mir nicht ganz klar, wo die deutliche Kapazitätssteigerung herkommen soll.
1: Außerdem glaubt Marc-André Leitgeb-Meyer nicht, dass sich durch die Primärversorgungszentren für die Bevölkerung am Land allzu viel bessern werde. Positiv sei jedenfalls, dass sich Ärzte in den Zentren gegenseitig mit ihrer Expertise ergänzen könnten. Und mehr zum Thema hören Sie heute auch im U1-Tagesjournal ab 17 Uhr. Nachdem vor einigen Wochen in Pfunz ein Pony von einem Wildtier getötet worden ist, steht jetzt fest, der Verursacher war ein Bär. Das hat eine genetische Untersuchung der Spuren ergeben. Bereits im Vorjahr ist im Oberland ein Bär nachgewiesen worden. Dieser trägt den etwas pragmatischen Namen Tirol-05. Ob der Bär, der im August das Pony in Pfunz getötet hat, eben dieser Tirol-05-Bär ist, das lasse sich mit den aktuellen Daten noch nicht sagen, informiert das Land. Und noch ein tierisches Thema. Im Alpenzoo sind heuer zwei Küken der gefährdeten Schmutzgeier geschlüpft. Mittlerweile stehen sie kurz vor ihrem ersten Ausflug, wie der Zoo heute mitteilt. Schmutzgeier gehören zu den kleinsten europäischen Geierarten. Im Alpenzoo werden die Jungvögel aber nicht lange bleiben. Sie sollen in andere Zoos verlegt werden, um dort passende Partner zu finden und für das Artenschutzprogramm weitere Nachkommen zu zeugen. Soweit das Update mit den wichtigsten Infos aus Tirol.
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0: mich, auf dem Konzert von Andreas Cavalier Gast sein zu dürfen. Wir hatten Una Canzone per te, den Song vor einem Monat released. Und das Motto ist heute Andreas and Friends. Und ja, ich freue mich, hier zu sein. Es läuft, ich kann nicht klagen, also es läuft gut, ja.
1: Vor allem, du hast natürlich mit deinen Liedern viel Italienisch-Deutsch einen Hype gemacht, mit Gianna natürlich sowieso, aber jetzt auch mit den eigenen Songs, Amore Mio zum Beispiel auch. Ich glaube, das ist der Wunsch als Sänger, dass man so groß rauskommt.
0: Ja, ich versuche hier heute so ein bisschen den italienischen Vibe reinzubringen, beim Volks-Rock'n'Roller so ein bisschen dieses italienische Flair reinzubringen. Ja, ich versuche einfach mein Bestes zu geben. Was war die Frage nochmal?
1: Ja, ich glaube, das ist eigentlich ganz egal, weil du genießt sozusagen auch deinen Erfolg. Und wenn man merkt, wie viele Fans du dir in der letzten Zeit aufgebaut hast, ist das was Besonderes.
0: Ja, ich versuche immer, ich selber zu bleiben. Ich bin ja zweisprachig aufgewachsen, Deutsch und Italienisch. Das spiegelt sich auch in meinen Songs wieder. Ich zwei Sprachen, zwei Herzen. Und das kommt auch sehr gut an bei den Leuten. Und wenn ich den Leuten ein Lachen ins Gesicht zaubern kann, dann ist doch, habe ich hier alles richtig gemacht.
1: Und das macht der Pietro heute auch bei Andreas Cavalier and Friends hier in Kitzbühel. Und wir hören nun einen Song von dir, Amore Mio.
0: Amore Mio. Viel Spaß.

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So geht's hinein in das neue Wochenende und auch Richtung Abend. Um kurz nach 17 Uhr begrüßt Sie Charlie Giermeier zum heutigen Tagesjournal. Ich freue mich auf ein Wiederhören, vielleicht morgen am Nachmittag zwischen 14 und 16 Uhr. Da hören Sie nämlich die Aufzeichnung von unserem Radio U1 Frühschoppen. Da waren wir mit den jungen Zillertalern ja am Bänken in Meierhofen unterwegs beim Gipfeltreffen. Diese Aufzeichnung gibt es morgen zu hören. Da freut sich Lukas Brunner auf ein Wiederhören und wünsche jetzt ein schönes Wochenende und schickt liebe Grüße aus Kitzbühel.

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1: Mit Hannes Haab. Die Regierung ist sich bei den Dürrehilfen für die Bauern einig. Die Landwirte sollen 240 Millionen Euro an Hilfen bekommen, unter anderem durch Aussetzen von 2 Monatsbeiträgen bei der Sozialversicherung, um den Bauern Luft beim Zukauf von Futtermitteln zu geben, sagt Landwirtschaftsminister Norbert Totschnig.
2: Wir wollen auch unterstützen die Liquidität durch zum Beispiel, indem wir Betriebsmittelkredite zur Verfügung stellen, dass wir hier Zinszuschüsse gewährleisten und dass wir beim Agrarinvestitionskredit ermöglichen, dass hier längere Rückzahlungszeiträume möglich sind.
1: Auch beim Klimaschutzgesetz gibt es einen Kompromiss. Österreich wird bis 2040 klimaneutral werden. Auch ein Klimakabinett wird es geben, das beim Verfehlen der Klimaziele gegensteuern wird. Die Gasspeicher in der EU füllen sich heuer deutlich langsamer als sonst. Aktuell sind sie zu 62% gefüllt. Die EU-Kommission erwartet aber trotzdem, mit Blick auf den kommenden Winter, dass es keine Probleme geben wird. Die EU-Länder haben derzeit Schwierigkeiten, Gasvorräte anzulegen, wegen der hohen Erdgaspreise als Folge des Kriegs zwischen den USA und dem Iran. Die Polizei hat nach einem Brand im Gymnasium Hallein Mitte Mai 2 Verdächtige ausgeforscht, eine 16-Jährige und ein 17-Jähriger Komplize. Das Mädchen ist Schülerin am Gymnasium gewesen, der Bursche nicht, sagt die Staatsanwaltschaft Salzburg. Während der 17-Jährige zugegeben hat, das Feuer mit Benzin gelegt zu haben, schweigt die 16-Jährige. Beim Brand sind in der Schulbibliothek hunderte Bücher verbrannt, verletzt wurde niemand. Typisch österreichische Wörter halten sich stabil. Das zeigen Forschungsergebnisse der Universität Wien. Die Untersuchung von heimischen Zeitungen über 23 Jahre hinweg hat ergeben, dass Paradeiser, Sackerl oder Rauchfangkehrer erhalten geblieben sind. Insgesamt gibt es über 7000 solcher sogenannter Austriazismen im Wörterbuch.
3: Wir schauen für Sie auf Tirol Straßen mit dem Radio 1 Tirol Verkehrsservice. Auf die Fernpassstraße, Fahrt Richtung Fels vor den Grenztunnel Füssen. Da gibt es aktuell Stau und bis zu 30 Minuten Zeitverlust. A13 Brennautobahn, Fahrt Richtung Italien von Innsbruck Süd bis zur Mautstelle Schönberg. Circa 20 Minuten müssen Sie da warten. Und wenn Sie Richtung Deutschland unterwegs sind, A12 Interautobahn vor dem Grenzübergang Kiefersfelden, circa eine Viertelstunde. Wo immer es geht, gute und sichere Fahrt, kommen Sie gut an Ihr Ziel.
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3: Ein Blick auf die Wetterkarte. Heute Abend noch teils intensiver Regen und vor allem im Unterland vorübergehend. Kräftige Windböen sind da möglich. Über Nacht immer öfter trocken. Die Tiefstwerte der kommenden Nacht 9 bis 13 Grad. Einen Blick auf morgen Samstag. Morgen lockern Frühnebel und Restwolken auf. Es wird zeitweise sonnig werden. Bis auf einzelne Schauer bleibt es aber trocken. Die Temperaturen erreichen 17 bis 24 Grad. Aktuell derzeit in Roppen 17 Grad, Steinach am Brenner 16 und in Itter aktuell 19 Grad.
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3: Ihnen allen einen wunderschönen Freitag, Spätnachmittag und recht herzlich willkommen beim Tagesjournal. Ja, bei mir im Sendestudio mein Kollege Felix Bick. Eine ganz neue Meldung von der Tiroler Politik, Breaking News nennen wir das jetzt, und da ist was passiert, ein Rücktritt.
8: Und zwar ein Rücktritt von der Tiroler Sicherheitslandesrätin Astrid Meyer. Sie zieht sich aus der Politik zurück, diese Info erreicht uns jetzt wirklich vor wenigen Minuten aus dem Landtag. Astrid Meyer, die will wieder zurück in den Polizeidienst, wo sie ja vor ihrer politischen Karriere auch jahrelang gedient hat. Und mehr Infos zu diesem Thema, die hören Sie natürlich dann in den Tirol-Nachrichten von U1 heute um 17:30 am Abend dann.
3: Also unbedingt dranbleiben, bei uns sind Sie bestens informiert. Dankeschön, Felix.
8: Gerne.

gerne gehört. Hautkartendeal und Samstagnacht. Außerdem in dieser Stunde geht es um unser Gesundheitssystem, die Hörer, wie man das verbessern könnte. Außerdem unter anderem Veranstaltungstipp, das Bergwetter und natürlich Tirol-Nachrichten mit der aktuellen Meldung des Tages. Landesrätin Astrid Meyer, die tritt zurück, ist heute zurückgetreten.

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1: Ja, jetzt wird es wieder sportlich hier bei uns auf U1. In der aktuellen Saison haben sie allerdings noch keine Punkte erzielt, ganz im Gegensatz zum Wacker, der schon 6 Punkte in der Tabelle stehen hat. Am 50 ist um 18 Uhr heute, 18.30 Uhr im Tivoli.
2: Genau, da geht es um den FC Wacker, der da heute gegen St. Pölten spielen wird. Und zwar in der zweiten Liga. Da unterscheidet sich der Wacker dieses Wochenende ein bisschen von der WSG Tirol. Die haben dieses Wochenende ja Pause, also keine Bundesliga für die Tiroler dieses Wochenende.
1: Eine Meldung aus dem Tennis haben wir. Der Südtiroler Jannik Sinner muss die US Open ausfallen lassen.
2: Genau, er ist verletzt und zwar am Knie offensichtlich. Das plagt ihn immer noch und dementsprechend geht es sich für die US Open leider nicht mehr aus. Die hat er 2024 damals gewonnen.
1: Zum Eishockey. Der HC Tibach Innsbruck trifft heute im zweiten Testspiel der Preseason auf den HC Thurgau aus der Schweiz.
2: Genau, und zwar hat es dieses Spiel schon letztes Wochenende einmal gegeben. Da war es ein Heimspiel für den HCI, den haben sie 2-1 gewonnen. Und jetzt gibt es also die Auswärtsrevanche dieses Wochenende.
1: Schauen wir zum Radsport. Da steht am Wochenende ein Großevent in Tirol bevor und ein noch größeres Event startet in Spanien.
2: In Tirol schauen wir da zuerst einmal hin nach Kufstein. Da findet dieses Wochenende der alljährliche Radmarathon statt. Ein großes Radrennen, auf dem ja auch viele Hobbysportler mitmachen werden. Und in Spanien, da fällt morgen dann der Startschuss für die Vuelta. Aus Tiroler Sicht geht dort Felix Gall als Mitfavorit an den Start. Und zwar gilt er auch als Mitfavorit über die 150.000 Euro Preisgeld, die es da gibt.
1: Ja, da gerade ganz fest die Daumen drücken, den Felix Gall.
2: Das genau, gratulieren Sport. Sie mal später dann,
1: wenn genau, er gewonnen das hat. Genau, das machen wir. Okay. Dankeschön, Felix.
2: Gerne.

0: Die Meldung des Tages aus der Tiroler Politik. Landesrätin Astrid Meyer ist zurückgetreten. Mehr darüber erfahren Sie in den Tiroler Nachrichten mit Felix Bick um 17:30.
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0: Na, der Mario Wolf, der Alpendreh Tirol mit deiner Tochter, mit der Jacqueline. Engel müssen fliegen hier bei uns auf U1. Die Meldung des Tages, die präsentiert uns nun gleich Felix Bick von der Nachrichtenredaktion in den Tirol-Nachrichten. Hallo Felix.
1: Einen schönen Abend wünsche ich.
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1: Die Tiroler Sicherheitslandesrätin Astrid Meyer zieht sich aus der Politik zurück. Diese Info erreicht uns vor kurzem aus dem Tiroler Landhaus. Astrid Meyer will wieder zurück in den Polizeidienst, wo sie vor ihrer politischen Karriere jahrelang gedient hat. Diese Entscheidung hat sie heute dem Landeshauptmann mitgeteilt. Landeshauptmann Anton Mattle hat entschieden, dass der leere Stuhl von Astrid Meyer nicht nachbesetzt werden soll. Ihre Ressorts werden für die restliche Regierungsperiode auf die anderen Regierungsmitglieder verteilt. Bevor Astrid Meyer Landesrätin für Arbeit, Jugend und Sicherheit geworden ist, hat es dieses Amt in Tirol nicht als solches gegeben. Der Landeshauptmann sagt, Astrid Meyer habe in ihrer Amtszeit den Großteil ihrer Aufgaben abgearbeitet. Schauen wir uns an, wie es zum Rücktritt heute gekommen ist. Der Rücktritt von Astrid Meyer kommt ziemlich spontan. Heute früh hat die Tiroler Tageszeitung berichtet, dass Astrid Meyer sich für einen Führungsposten bei der Fremdenpolizei beworben hat. Als amtierende Landesrätin darf sie nebenbei keinen anderen Beruf ausüben. Laut dem TT-Artikel wollte Astrid Meyer den Polizeijob aber erst in einiger Zeit antreten. Die Folge des Artikels war große Aufregung bei der Opposition und offenbar auch in ihrer eigenen Partei der ÖVP. Die Opposition hat in der Bewerbung von Astrid Meyer bei der Polizei unter anderem Postenschacherei vermutet und die Landesrätin zum Rücktritt aufgefordert. Vor einer Dreiviertelstunde ist das dann eben offiziell geworden. Astrid Meyer verlässt die Politik und wie Tirol auf diese Neuerungen in der Landesregierung reagiert, darüber informieren wir Sie dann natürlich morgen ausführlich auch hier auf Radio U1 Tirol.
0: Dankeschön, Felix. Also es tut sich eigentlich immer was in der Politik. Das ist heute auch das Thema hier bei uns, dass die Astrid Meyer zurückgetreten ist. Dankeschön, Felix, und alles Nähere dann morgen in den Frühnachrichten.
1: So ist es.
0: Wir schauen für Sie auf Tirolstraße mit dem Radio 1 Tirol Verkehrsservice. Auf die Fernbahnstraße fahrt Richtung Fels vor den Grenztunnel Füssen Stau und bis zu 30 Minuten Zeitverlust. Wenn Sie Richtung Brenner unterwegs sind, fahrt Richtung Italien von Innsbruck Süd bis zur Mautstelle. Circa 10 Minuten brauchen Sie da mehr. Ansonsten kommen Sie gut voran. Weiterhin gute Fahrt. Kommen Sie gut an Ihr Ziel. Ein Blick auf die Wetterkarte für heute Abend und für die kommende Nacht. Heute Abend noch teils intensiver Regen und vor allem im Unterland vorübergehend kräftige Windböen sind da möglich. Über Nacht immer öfter trocken, die Tiefstwerte 9 bis 13 Grad. Ein Blick auf morgen Samstag. Morgen lockern Frühnebel und Restwolken auf. Es wird zeitweise sonnig. Bis auf einzelne Schauer bleibt es trocken. Die Temperaturen erreichen 17 bis 24 Grad. Ja, und der Sonntag, der schaut schon viel besser aus. Viel Sonnenschein in unserem Land und Temperaturen am Nachmittag bis zu 26 Grad. Aktuell derzeit in Erwald 13, Inzing 17 und in Schäffau am Wilden Kaiser aktuell 18 Grad.
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0: 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So, nun wird es sportlich hier. Wir machen da mit im Studio. Ich und der Felix. Es lebe der Sport. Charlie Giermeier wünscht Ihnen allen einen wunderschönen und gemütlichen Freitag-Spätnachmittag. Schön, dass Sie bei uns sind.

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1: Leicht wechselhaftes Bergwetter. Morgen am Samstag Restwolken und Nebelfelder um die Berge wandeln sich in Quellwolken um. Die Sichten könnten zeitweise eingeschränkt bleiben. Lokale Regenschauer sind vor allem in den nördlichen Kalkalpen und in den Bergen Osttirols nicht auszuschließen. Häufiger bleibt es aber trocken, kühler als zuletzt mit Temperaturen in 2000 Meter von 4 bis 11 Grad und in 3000 Meter morgen zwischen minus 2 und plus 3 Grad. Wenn Sie morgen in die Berge gehen, schönen Tag und kommen Sie gesund wieder nach Hause.
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0: Apropos Leidenschaft, liebe Hörer, es wissen ja, Eifersucht ist eine Leidenschaft, die das Leiden sucht, das neuen Eifer schafft.
1: Was ist los in Tirol?
0: Jetzt schauen wir, was los ist in unserem Land. Es ist immer etwas los und bei unserem Heimatradio Radio 1 Tirol erfahren Sie das Ganze auch. In Hippach zum Beispiel, diesen Sonntag lädt die Musikkapelle Hippach zum Musik- und Krapfenfest ein. Beginn um 11 Uhr bei Musikpavillon Hippach bei jeder Witterung. Für Unterhaltung sorgen ein Kinderprogramm sowie Musik von Jugendorchester der Bundesmusikkapelle Hippach, der Zillertaler Tanzelmusik und Sound Drive. Fieberbrunn. Am Sonntag um 12 Uhr feiert die Bergwacht Fieberbrunn und Umgebung die Gebra-Messe bei der Gebra-Kapelle St. Daniel. Für musikalische Umrahmung sorgt die Musikkapelle Aurach. Alle Informationen auch im Internet unter www.fieberbrunn.gv.at. Schauen wir mal ins Salzkammergut nach Bad Ischl-Pfandl. Nächsten Freitag, 28. August, 40 Jahre Jubiläum der Innkreisburm im Pfandler Bierzelt, Bad Ischl. Oberkrainer Legendentreffen, es spielen die Mooskirchner, die vier Tiroler Burm, Allstars und viele mehr. Mehr Informationen unter www.innkreisburm.at. Ein Blick nach Derfens. Diesen Sonntag Sport und Spiele Familienfest zugunsten des Sozialfonds Derfens. Beginn 9.30 Uhr beim Fußballplatz Derfens Westlahn. Infos unter www.ekids-derfens.at. Ein Blick ins Zillertal nach Udans. Diesen Samstag Gießenfest des SVG Udans in der EV-Halle am Sportplatz Udans. Beginn 19 Uhr. Ab 21 Uhr sagt Brennholz die Band für Stimmung. Und noch nach Finkenberg am Samstag ab 12 Uhr das Finkenberg Open Air der Schürzenjäger. Mit dabei die Alpenrebellen, Bergsignal, Jason Nussbaumer und Band, Marco Schober und Band, Lucky Lou und Matti Valentino. Special Guests sind auch mit dabei Alfred Eberharter Senior und Freddy Pfister. Alle Informationen auch im Internet unter www.schürzenjäger.com. Was immer Sie vorhaben, heute, morgen oder in den nächsten Tagen, wir wünschen dazu viel Spaß.
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0: Wer in Tirol eine neue Hüfte braucht, der muss geduldig sein, liebe Hörer. Auf einen Termin in der Klinik wartet man gut und gerne mehrere Monate. Sicher, unser Gesundheitssystem gehört zu diesem Planeten zu den besseren, aber das heißt ja nicht, dass man nicht trotzdem da und dort einiges verbessern könnte. Einer, dem das ein Anliegen ist, ist Marc-André Leitgeb. Maja, er arbeitet im Wipptal als Kassenhausarzt und er ist außerdem Vorstandsmitglied der Tiroler NEOS. Bei einer Pressekonferenz hat er heute den Medien zahlreiche Beispiele genannt, wo die Bürokratie die Patientenversorgung behindern würde. O1-Reporter Felix Bick, der weiß mehr davon.
1: Ein solcher Punkt ist laut Marc-André Leitgeb-Meyer das Ausstellen von Rezepten. Hausärzte können nämlich nicht einfach das Medikament verschreiben, das sie für am sinnvollsten halten, sondern sie brauchen dafür einen Stempel von der ÖGK.
2: Wir müssen uns viele Genehmigungen holen, Bewilligungen, die uns Zeit kosten. Und diese Zeit können wir den Patienten dann nicht mehr widmen. Das geht aber viel früher los, zum Beispiel bei der Packungsgröße. Die durchschnittliche Packungsgröße von Medikamenten ist in Österreich 30. Im europäischen Schnitt ist sie bei 100. Mit anderen Worten, Leute, die regelmäßig Medikamente brauchen, müssen schon alleine deswegen dreimal häufiger zum Arzt gehen oder ihn konsultieren.
1: Diese Kritik bezieht sich auf Medikamente, die die Patienten langfristig und regelmäßig einnehmen müssen. Tabletten gegen Bluthochdruck, für den Blutzucker oder für die Schilddrüse zum Beispiel. Kritisch sieht der NEOS-Hausarzt auch, wie die künftigen Primärversorgungszentren quasi als das Allheilmittel des Gesundheitssystems beworben würden.
2: Stellt sich nur die Frage, die Menschen, die da arbeiten, die fallen ja nicht vom Himmel, sondern die haben ja vorher auch schon irgendwo gearbeitet. Deswegen ist mir nicht ganz klar, wo die deutliche Kapazitätssteigerung herkommen soll.
1: Durchaus sinnvoll seien aus seiner Sicht fachspezifische Primärversorgungszentren, zum Beispiel für Kinderheilkunde. Am Ende müsse bei allen gesundheitspolitischen Maßnahmen der effiziente Einsatz der finanziellen Mittel im Vordergrund stehen.
2: Auch die sind nicht unendlich vermehrbar. Mit anderen Worten, wir müssen aus einem Euro das meiste rausziehen. Die meisten Chancen kurzfristig sehe ich hier im Bürokratieabbau und der Digitalisierung.
1: Denn zahlreiche neue Ärztinnen und Ärzte könne man von heute auf morgen sowieso nicht aus dem Hut zaubern. Felix Pick, Radio U1 Tirol.

0: Musik von Claudio Jung, Augen der Nacht. Das war's von Tagesschnall heute an diesem Freitag, an diesem 21. August. Dankeschön fürs mit dabei sein. Und ich würde mich freuen, wenn Sie auch bei der Wunschhotline mit dabei sind. Um 18 Uhr geht's los unter 052 42 61 030. Einfach anrufen. Also, bis später.
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1: Mit Hannes Haab. Nach tagelangen zähen Verhandlungen hat sich die Regierung nun doch auf Dürrehilfen für die Bauern geeinigt. Die Landwirte sollen mit 3 Schwerpunkten entlastet werden. 2 Monatsbeiträge bei der Sozialversicherung zahlt der Bund. Die Beiträge für die Hagelversicherung im kommenden Jahr sinken um 10%. Sowie gibt es Zinszuschüsse bei Krediten. Die Kredite können auch länger als bisher zurückgezahlt werden. Gerade aber die Sozialversicherungsbeiträge machen den größten Brocken aus, sagt Finanzminister Matterbauer.
2: Das kostet dem Bund heuer Geld, ungefähr 140 Millionen Euro. Aber ich bin für heuer im Budget so weit gegangen, wie es mir möglich schien. Ja, heuer Spielräume zu eröffnen, um unmittelbare Maßnahmen für die dürregeschädigten Bauern für alle Bauern auch zu ermöglichen. Aber ich habe schon peinlich darauf geachtet, dass die Bundesziele mittelfristig dadurch nicht geschädigt werden, was den Sanierungsplan betrifft.
1: Gleichzeitig will die Regierung bis Ende nächsten Jahres einen Fahrplan für das Klimagesetz ausarbeiten, damit Österreich bis 2040 klimaneutral wird. Das Landesgericht Linz hat den früheren Bürgermeister Klaus Luger heute vom Vorwurf der Untreue freigesprochen. Luger soll ein Rechtsgutachten um fast 20.000 Euro im eigenen Interesse beauftragt haben, rund um die Neubesetzung des Brucknerhaus-Intendanten, so der Vorwurf. Damit habe Luger aber seine Befugnisse nicht missbraucht, sondern sich Rat von Anwälten geholt und sich darauf verlassen. Die Hearing-Fragen weiterzuleiten sei falsch gewesen, aber im Prozess geht es um das Gutachten, begründet es die Richterin. Das Urteil muss noch bestätigt werden. Bei einem Angriff mit einem Schwert an einer schwedischen Schule sind mehrere Menschen verletzt worden. Die Polizei hat den Angreifer stoppen können, offenbar mit einem Schuss ins Bein. Die Polizei hat danach die Schule durchsucht. Die Hintergründe sind noch unklar. Tausende Kondome, die möglicherweise Löcher haben oder fehlerhaft sind, sorgen in Frankreich derzeit für Aufregung. Wer eines dieser Kondome benutzt hat, soll Schwangerschaftstests machen und sich auch auf sexuell übertragbare Krankheiten testen lassen, sagt das französische Gesundheitsministerium. 260.000 Kondome sind von Rückrufen betroffen. Sie wurden meist im Internet verkauft und sollen nicht den europäischen Standards entsprechen.
3: Es ist leider zu spät. Schauen wir in 9 Monaten, was da los ist. Wir blicken für Sie auf Tirol Straße mit dem Radio 1 Tirol Verkehrsservice. Und zwar auf die A12, auf die Interlautbahn, Fahrt Richtung Adelberg zwischen Innsbruck, Amras und Zierl Ost. Derzeit Stau und bis zu 20 Minuten Zeitverlust. Noch einen Blick auf die A13, auf die Brennautobahn, Fahrt Richtung Innsbruck zwischen Schönberg, Stubaital und Innsbruck Süd. Stau und bis zu einer Viertelstunde Zeitverlust. Wo immer es geht, gute und sichere Fahrt, kommen Sie gut an Ihr Ziel. Wie sieht es denn aktuell derzeit mit den Temperaturen aus? In Umhausen 13 Grad, Sistrans 14 und in Fieberbrunn aktuell 17 Grad. Ja, heute Abend und heute Nacht das Wetter. Der teils intensive Regen wird im Laufe des Abends langsam wieder weniger. Die trockenen Phasen im Laufe der Nacht dann wieder mehr. Aus der vorübergehend kräftige Wind im Unterland beruhigt sich wieder. Die Tiefstwerte der kommenden Nacht 9 bis 13 Grad. Ein Blick auf das Wochenende, auf den Samstag und auf den Sonntag. Zunächst mal zum Samstag. Es ist freundlicher. Frühnebel und Restwolken lockern auf. Es wird zeitweise sonnig werden bei Temperaturen zwischen 17 und 24 Grad. Und der Sonntag, da sind wieder viel sonnige Phasen mit dabei, ab und zu auch ein Regenschauer, aber Temperaturen, die steigen wieder auf sommerliches Niveau, nämlich auf von 19 bis 26 Grad.
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2: Charlie Giermeier begrüßt Sie recht herzlich zur heutigen Wunschhotline an diesem Freitag, an diesem 21. August. Ich hoffe, Sie hatten einen schönen Tag und genießen mit uns gemeinsam diesen Freitagabend mit Ihren Musikwünschen. Wir dürfen in dieser Stunde zweimal mit Ihnen gemeinsam anrufen, in Kürze nach Stans und in einer halben Stunde circa oder 40 Minuten in Mils. Also unbedingt dranbleiben, es wird sehr, sehr spannend werden auch. Aber hier ist unser erster Musikwunsch, heute wieder viele Anrufe. Ein Dankeschön dafür.
3: Hallo, liebes Weinstein, da ist die Christine aus Reutte. Ich wünsche mir bitte von Vollgas Tirol Verkauf die Heimat. Dankeschön und dem ganzen Team noch ganz liebe Grüße. Dankeschön.
2: Na, das kommt ein bisschen später. Die Nockers kommen zuerst. Mit über Rodos küsse ich dich. Ihnen viel Spaß und gute Unterhaltung. Schön, dass Sie alle mit dabei sind, in nah und in fern.

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0: Glocke ist für die Barbara in Reihe. Der Computer hat mein Schnäppchen geschlagen. Ich habe gewählt, liebe Hörer, und bin in Stans gelandet bei der Mareike Arnold. Mareike, einen schönen Freitagabend wünsche ich dir und für morgen ein ganz großer Tag. Da wünsche ich mir alles Gute.
1: Ja, vielen lieben Dank. Danke, danke. Wir sind ja schon sehr nervös und wir freuen uns auch schon drauf und die Vorbereitungen laufen auch schon. Auch wenn es ganz, ganz klein bleibt in der engsten Familie. Aber wir freuen uns schon auf jeden Fall auf morgen.
0: Morgen wird geheiratet, die Mareike heiratet. Genau. Wer heißt denn der Göttergatte, der zukünftige?
1: Angelo Papitz.
0: Ah, okay, dann wünschen wir denen auch alles Gute natürlich. Und der heutige Abend, wie sieht der aus, Mareike?
1: Du, eigentlich ganz entspannt. Jetzt gehen wir noch zu Freunden. Jetzt gehen wir da noch eine Runde warten und lassen den Abend ganz gemütlich ausklingen, sodass wir ready sind dann für morgen.
0: Ja, aber mit Trinken schaut es nicht so gut aus, gell? Weil du bist ja derzeit schwanger im 8. Monat.
1: Genau. Ja, genau so ist. Also, deswegen werden wir das nachher da alles aufgehalten für nächstes Jahr. Und da werden wir nachher noch eine Hochzeitsparty machen, ja, mit ganz vielen Leuten. Und ja, dann. Da werden wir das nachher auch noch feiern.
0: Ja, das geht dann richtig auf, gell? Mareike, ich darf das vorlesen. Da steht: Alles Liebe zur morgigen Hochzeit und viel Glück weiterhin. Wünscht dir dein Bruder Alexander mit Carola. Oh.
1: Ja, vielen, vielen Dank. Das gefällt mir voll.
0: Eine Gutschein haben wir auch noch für dich vom Gasthaus Fleckalm in Kirchberg. Und der Gutschein wird dann von unserem Hörerservice zugesendet.
1: Ah, super. Ja, vielen Dank. Das gefällt mich. Danke, danke.
0: Da kannst du mal einen Ausflug machen dann, gell?
1: Ja, genau, werden wir auf jeden Fall machen. Ja.
0: Liebe Mareike, auch von mir und vom gesamten Radio 1-Team wünschen wir euch alles Glück dieser Welt und einen ganz schönen Tag für morgen.
1: Danke vielmals, danke, danke, werden wir auf jeden Fall haben.
0: Und musikalisch, das Zeltberg-Duo nun für dich und die Doris, das Brautlied. Wie könnte es denn anders sein?
1: Oh, danke, danke.
0: Danke. Bitte, Mareike, servus.
1: Ciao, servus.

0: Liebe Grüße nach Stans, die Mareike Arnold, die heiratet morgen. Da wünschen wir nochmals alles Glück dieser Welt und noch einen ganz schönen Abend. So, jetzt sind Sie da, Vollgas Tirol, wie am Anfang.
1: Hallo, liebes Ernst-Team, da ist die Christine aus Reutte. Ich wünsche mir bitte von Vollgas Tirol verkaufte Heimat. Dankeschön und dem ganzen Team noch ganz liebe Grüße. Dankeschön.

0: heute wieder viele Anrufe an diesem Freitagabend. Ein Dankeschön dafür. Deswegen wenig Worte, viel Musik, viele Wünsche. Bitteschön.
1: Hallo und hallo Charlie, da ist der Stefan aus Innsbruck. Ich wollte mal das U1-Team ganz herzlich grüßen, vor allem die lieber Charlie. Und dann noch die Andrea, meine Verlobte, und die Margit, meine Schwiegermami. Sowie alle, was wir kennen. Und wünschen heute mal von die Blätters Only You.
0: Jetzt gehen wir zurück in das Jahr 1955 mit den Blätters.

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14: Hallo U1-Team. Da ist der Stefan von Gotterberg und ich wünsche mir bitte die Ursprungbar für die Ursprungbuben. Und grüßen da die Bitte an Andreas Sofien. Danke.

0: 18.27 Uhr, 3 Minuten vor 7. Ihnen allen einen wunderschönen und gemütlichen Freitagabend an diesem 21. August. Übrigens, heute ist der Dirty Dancing Tag, liebe Hörer. Dieser Tag erinnert an die Premiere von Dirty Dancing, dem Tanzfilm aus dem Jahre 1987. So, zurück zur Gegenwart, zu unserem nächsten Musikwunsch. Die Maria ist am Telefon.
1: Hallo Charlie, Maria ist da. Spiel mal bitte von Saragossa Band Zabadak. Ich danke dir.
0: Bitteschön.

0: mit Ihrem Heimatradio, Radio U1 Tirol. Wir dürfen diese Stunde mit Ihnen gemeinsam telefonieren und gratulieren, nämlich in Mils. Da wird morgen ein runder Geburtstag gefeiert. Da haben noch einige Musikwünsche vorbereitet. Hier der nächste, den kann man so zur Hälfte erfüllen.
1: Hallo U1, da ist der Robert aus Innsbruck. Ich hätte einen Musikwunsch, bitte. Könnten Sie mal von Keith Richards Spanisch Harlem spielen? Das wäre sehr nett. Dankeschön, wiederhören.
0: Das können wir aber leider nur auf Deutsch. Das Original habe ich auch drinnen von Ben E. King, aber Sie wollten den Cliff Richard hören. Ich hoffe, Sie haben mit der deutschen Version auch eine Freude. Cliff Richard, das ist die Frage aller Fragen. Ja, das fragt man sich oft, oder?

Hallo Heinz, ich komme aus Innsbruck. Ich würde mir gerne für ein Hubert das Lied wünschen. Ich habe kein Geld für ein Orchester.

0: eine Rarität hier auf O1 Bobbian und ich habe kein Geld für ein Orchester, für den Herrn Conny. War dieses Lied und liebe Grüße nun ins Tiroler Oberland an den Sepp.
1: Hallo O1, da ist der Sepp aus dem Oberland. Hallo Charlie, ich wünsche mir die Rieder Gipfelstürmer mit dem Titel Dich schickt der Himmel. Dankeschön und ein schönes Wochenende. Für Denk.
0: Wünsche mir ihm so.

0: Jetzt haben wir noch einen Musikwunsch für Sie und danach dürfen wir nach Mils anrufen. Da wird morgen was ganz Großes gefeiert. Wer ist denn dran? Hallo?
1: Hallo, eins, da ist Monika aus Punz. Ich wünsche mir bitte Verletzt Fett, Heller Wind, mein altes Spind. Grüße mich die alle, die mich kennen und wünsche allen noch einen schönen Abend. Dankeschön.
0: Wünsche mir ebenso. Schönen Abend und viel Spaß mit US.

0: Musik von den Let's Fets aus dem Tiroler Oberland. Ich habe gewählt und wie versprochen bin ich in Mils gelandet bei der Magdalena. Hallo Magdalena.
1: Ja, hallo, grüß dich.
0: Magdalena, morgen ein ganz großer Tag. Morgen wird dein 30. Geburtstag gefeiert und da dürfen wir heute schon vorab gratulieren.
1: Ja, danke, danke. Ja, das ist mir nicht, wenn ich so oft.
0: Gell, jetzt wird er gleich verraten, von wem das Ganze auch ausgeht. Wir rufen ja gerne an, es ist kein Problem. Magdalena, was ich weiß von dir, du bist ja sehr eifrig und sehr zielstrebig. Kann man das sagen?
1: Ja, wird mir nachgesagt, ja. Ja,
0: du bist die Bäuerin und Bäckermeisterin.
1: Ja,
0: es ist
1: genau.
0: Es ist ja auch nicht mehr.
1: Also langweilig wird man eigentlich nie.
0: Ja, das kann man vorstellen. Und du liebst auch deine Kühe.
1: Jawohl, leider bleibt jetzt so für die Landwirtschaft nicht mehr so viel Zeit durch den Hoflohn, aber wenn es jetzt ausgeht, dann bin ich natürlich gerne stolz.
0: Also von Langeweile keine Spur. Magdalena, jetzt darf ich dir was vorlesen. Da steht, liebe Magdalena, wir wünschen dir schon jetzt alles Liebe und Gute zu deinem morgigen 30. Geburtstag. Hab weiterhin viel Freude in deinem Beruf als Bäckerin, den du mit Leidenschaft und großer Freundlichkeit ausübst. Nimm dir aber auch Zeit für deine Hobbys, Bergsteigen und Schwimmen und deinen fleißigen Freund. Herzlichen Glückwunsch von deinen Arbeitskollegen.
1: Ja, hey. Das ist aber nett.
0: Jetzt bist du ganz verwundert, gell?
1: Ja.
0: Das ist schon ein bisschen. Aber mit dir wird dann am Morgen mitgefeiert. Kommen sie vorbei oder wird da separat eine Feier gemacht?
1: Nein, ein paar habe ich schon eingeladen morgen.
0: Ah, also, ja. Dann geht's richtig auf, gell? Dann kommen wir am Sonntag dann ausschlafen. Da brauchst du ja nicht aufstehen, nicht, wenn du Bäckermeisterin bist.
1: Nein. Also backen tue ich allein einmal die Woche, momentan bin ich im Betriebsurlaub.
0: Das ist gut, dann kann man auch die Feier ein bisschen länger machen.
1: Ja, genau.
0: Ne?
1: Ja, da wollen wir sowieso kochen lassen. Ja.
0: Magdalena, genau. Einen Gutschein haben wir auch noch für dich vom Gasthaus Fleckalm in Kirchberg in Tirol und der Gutschein wird dann von unserem Hörerservice zugesendet.
1: Ja, perfekt. Wollen wir mal einen Ausflug machen.
0: Genau, und musikalisch haben deine Arbeitskollegen für dich ausgewählt Musik von Reinhard Fenrich, Weißer Herz aus Bier Bergwerk und das spielen wir nun für dich.
1: Ja, super. Vielen Dank.
0: Dann wünsche ich mir noch einen schönen Abend und für morgen eine ganz schöne Feier.
1: Ja, danke, danke.
0: Gut. Servus, Magdalena. Bitte.
1: Bitte.

0: Musik von Reinhard Fendrich für die Magdalena in Mils. Die feiert morgen ihren 30. Geburtstag. Da wünschen wir vorab alles Liebe und alles Gute und besonders herzliche Glückwünsche von den Arbeitskollegen. Und Magdalena, feier recht schön.
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15: Hallo, Hans. Ich sitze wirklich spitze, da ist die Julie. Und ich freue mich jetzt mal, wenn ich ihn höre. Und ich darf mir den Titel wünschen: Braun gebrannte Haut für meinen Schatz. Danke und einen schönen Abend noch euch allen. Wiederhören.

die braungebrannte Haut, einer seiner ganz, ganz großen Hits. Ja, das war's für heute. Das waren heutige Wunschhotline an diesem Freitag, an diesem 21. August. Ich sage Dankeschön für die vielen, vielen Anrufe heute Abend und dann Dankeschön, dass Sie alle mit dabei gewesen sind, in nah und in fern. Falls Sie in dieser Stunde nicht drangekommen sind, es waren jetzt sehr viele Anrufe, in der nächsten Stunde erfüllen wir noch ein paar Musikwünsche, also unbedingt dranbleiben, auch in der nächsten Stunde. Morgen in der Früh weckt Sie frisch und munter meine Kollegin Anna-Maria Rödig. Um 6 Uhr geht's los mit dem Frühstücksradio. An ihrer Seite David Hotter. Die zwei freuen sich auf Sie, also auch einschalten. Und wir hören uns wieder am Sonntag bei Charlies Wunschkonzert. Da freue ich mich jetzt schon zwischen 14 und 17 Uhr. Einfach weitersagen und einschalten. Und Sie wissen auch, liebe Hörer, wie heißt es so schön? Nicht die Kleidung macht dich zu einem eleganten Menschen, sondern die Art, wie du andere Menschen behandelst. In diesem Sinne, alles Liebe, alles Gute, bleiben Sie oder wären Sie gesund. Das wünschen von ganzem Herzen Ihr, euer Charlie Giermeier. Und weiterhin viel Spaß mit dem Programm von Wines. Einen schönen Freitagabend und ein schönes Wochenende mit vielen glücklichen Momenten.

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2: Mit Hannes Haab. Kanzler Stocker hat heute offenbar den Unterschied gemacht. Der Durchbruch bei Dürrehilfen für die Bauern und beim Klimaschutzgesetz ist gelungen. Die Regierung will die Bauern mit 240 Millionen Euro entlasten, damit sie beispielsweise Futter für ihre Tiere kaufen können. Gleichzeitig hat sich die Regierung auf ein Klimaschutzgesetz geeinigt. Bis 2040 soll Österreich klimaneutral werden, sagt NEOS-Abgeordneter Michael Bernhardt.
3: Wir haben darin verankert, dass ein Klimakabinett eingerichtet wird, wo alle Ministerien, die mit der Materie betroffen sind und nicht mehr nur der Herr Klimaminister, gemeinsam mit dem Klimakabinett einen Klimafahrplan entwickeln müssen, der durch die Bundesregierung dann auch beschlossen wird. Es wird auch ein Ende geben des Zubetonierens. Wir wollen einen gemeinsamen Pfad entwickeln und einen gemeinsamen Maßnahmenplan, wo wir den Bodenverbrauch und den Flächenverbrauch deutlich eingrenzen können.
2: CO2 zu speichern ist künftig erlaubt, sowie schnellere Umweltverträglichkeitsprüfungen sollen es Industrie und Wirtschaft möglich machen, an der Klimaneutralität auch zu profitieren, so Bernhard. Die deutsche Polizei ermittelt wegen eines möglichen Anschlags, nachdem der Staatsschutz im Oktober letzten Jahres in einem Wald bei Berlin ein Waffenlager gefunden hat. Es soll auch Hinweise auf Anschlagspläne in Rumänien geben, wo ein Mann festgenommen wurde, sagt der deutsche Innenminister Dobrindt. Der deutsche Verfassungsschutz glaubt, dass möglicherweise russische Geheimdienste dahinter stecken, schreiben deutsche Medien. In Tirol wird ÖVP-Sicherheitslandesrätin Astrid Meyer aufhören. Sie ist davor innerhalb ihrer Partei unter Druck geraten, weil sie gegenüber der Tiroler Tageszeitung gesagt hat, dass sie sich für den Vizechefposten der Tiroler Fremdenpolizei beworben hat, gleichzeitig aber in der Politik bleiben will. Heute kündigt Meyer an, wieder in den Polizeidienst zurückzukehren. Ihr Ressort wird aufgelöst, die Landesregierung also kleiner. Der deutsche Technologiekonzern Bosch will zusammen mit einem britischen Startup humanoide Roboter produzieren. Die menschenähnlichen Roboter sollen in Bühl im Schwarzwald vom Band laufen. Der Markt für solche Roboter ist noch am Anfang. Ein deutscher Autozulieferer will die ersten Roboter kaufen und sie in der Produktion einsetzen. Die Hightech-Helfer gelten als Zukunftstechnologie, auch etwa in der Krankenpflege oder als Haushaltshelfer.
4: Wir blicken für Sie auf Tirol Straßen mit dem Radio 1 Tirol Verkehrsservice. Sie kommen gut voran. Weiterhin gute Fahrt. Und jetzt schauen wir auf die Wetterkarte. Der teils intensive Regen wird im Laufe des Abends langsam wieder weniger. Die trockenen Phasen im Laufe der Nacht auch mehr. Auch der vorübergehende kräftige Wind im Unterland beruhigt sich wieder. Die Tiefstwerte der kommenden Nacht 9 bis 13 Grad. Der Ausblick auf das Wochenende zunächst mal für den morgigen Samstag. Es wird freundlicher. Frühnebel und Restwolken lockern auf. Es wird zeitweise sonnig bei Nachmittagstemperaturen zwischen 17 und 24 Grad. Und ein Blick auf den Sonntag. Wieder wechseln sonnige Phasen und ein paar Wolkenfeldern bei Temperaturen zwischen 18 und 26 Grad. Aktuell derzeit in Landeck 16, Innsbruck 17 und in Kössen 15 Grad.
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4: Und wir haben wieder für jeden etwas mitgebracht musikalisch. Die Freunde sind mit dabei, die Gruppe Smokey und auch die Baldauer. Außerdem haben wir ein paar Musikwünsche für Sie vorbereitet, wenn Sie in der letzten Stunde nicht drangekommen sind. Charlene Giermeier wünscht Ihnen viel Spaß, gute Unterhaltung, wünscht Ihnen allen einen schönen Freitagabend und ein schönes, erholsames Wochenende. Bis Samstag, bis Sonntag, 14 Uhr.

Hallo, U1 Tirol. Da ist die Lisi Weidmann aus Weschenbeuren. Und zwar, ich darf mir gern wünschen vom Hansi Hinterseer, wenn die Berge mich rufen. Ich bin ein riesengroßer Fan von Hansi und war immer auf die Konzerte und es war immer wunderschön. Und seit ich jetzt weg bin von meinem schönen Heimatland, vom Königssee, bei den Schwaben wohne, bin ich so froh, dass ich so einen tollen Sender habe und so tolle Musik. Ich kann sie immer hören. Also bedanke mich recht herzlich, eine super Sendung. Also, pfiat euch.

Hallo Charlie. Hallo Weins. Da ist der Sandro von Ruppen. Sehr, dass du heute einmal unter Woche auf Sendung bist am Abend. Ja, nein, die Nachtschicht bin ich da ein bisschen, aber jetzt schon. Ich darf mir halt gerne dazu ein schönes Lied wünschen von Stefanie Hertel. Und zwar das Paradies in deinen Augen. Ganz und eben schöne Grüße an die Arbeitskollegen und an eure Freunde und Verwandten. Und Charlie, recht herzlich für ganz gut. Und ein schönes Wochenende, ein schönes Wunschkonzert am Sonntag. Ich bin auch dabei, los, no. Und allen einen schönen Abend. Ganz gut, vielen Dank.

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Hallo O1, hallo Charlie. Schön, dich auch wieder einmal in der Wunsch-Hotline zu hören. Hier ist Matthias aus Deutschland. Hätte heute einen Wunsch, falls du noch einen Platz frei hast. Von Chris Steger, Dirndl fliehen. Liebe Grüße gehen an Martina und Christian Sies in Ried im Oberinntal. Dir, lieber Charlie, und dem ganzen O1-Team noch ein schönes Wochenende. Danke.

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2: Hallo U1, da spricht Elisabeth. Ich wünsche mir von Demis Roussos die Nächte von Athen. Grüßen möchte ich meinen lieben Freund Friedl. Vielen Dank.

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1: Mit Hannes Haab. Mit 240 Millionen Euro will die Bundesregierung die heimischen Landwirte wegen der Dürre unterstützen. Das ist heute das Ergebnis nach langwierigen Verhandlungen. An die Dürrehilfen war das Klimagesetz geknüpft. Auch hier gibt es einen Kompromiss. Österreich soll bis 2040 klimaneutral werden. Das Zubetonieren soll deutlich gebremst werden. Umweltschützer finden die grundsätzliche Einigung gut, fordern aber, dass die Regierung nachbessert, weil zu viele Forderungen der Wirtschaft eingebaut wurden, heißt es. Das Landesgericht Linz hat den früheren Bürgermeister Klaus Luger heute vom Vorwurf der Untreue freigesprochen. Luger soll ein Rechtsgutachten um fast 20.000 Euro im eigenen Interesse beauftragt haben, rund um die Neubesetzung des Brucknerhaus-Intendanten, so der Vorwurf. Damit habe Luger aber seine Befugnisse nicht missbraucht, sondern sich Rat von Anwälten geholt und sich darauf verlassen. Die Hearing-Fragen weiterzuleiten sei falsch gewesen, aber im Prozess geht es um das Gutachten, begründet es die Richterin. Das Urteil muss noch bestätigt werden. Brandaus haben die Feuerwehren in Niederösterreich im Föhrenwald geben können. Eine Woche nach dem erneuten großen Feuer in St. Egiden am Steinfeld haben die Feuerwehrleute alle Glutnester abgelöscht. Über 830 Helfer von den Feuerwehren sind insgesamt im Einsatz gewesen. Bewohner mehrerer Siedlungen mussten vorübergehend in Sicherheit gebracht werden. Rund 64 Hektar waren betroffen. Millionen Autos in China müssen zurück in die Werkstatt. Betroffen sind Hersteller wie Tesla oder Xiaomi. Die mechanischen Notgriffe an den Autotüren sollen bei einem Unfall schwer zu finden und zu bedienen sein, heißt es. Die versenkbaren Türgriffe hat der US-Autobauer Tesla zuerst eingeführt. Viele Hersteller haben das kopiert. Als erstes Land der Welt hat China solche Türgriffe ab dem kommenden Jahr verboten.
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